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14: 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Willkommen bei Radiodispositiv. An den Mikrofonen begrüßen euch diesmal mein Sendungsgast Cornelia Travnicek und der unvermeidliche Herbert Gnauer. Cornelia, beginnen wir vielleicht mal bei dir. Du hast Sinologie und Informatik studiert. Eine interessante Mischung.
11: Ja, durchaus. Ich hätte sogar begonnen, drei Dinge zu studieren eigentlich. Ich hatte auch die Aufnahmeprüfung zum Psychologiestudium absolviert. War sogar so wenig schlecht, dass ich weiter studieren hätte dürfen, aber im ersten Jahr die Statistikmodule nicht belegen. Und da habe ich dann ganz schnell beschlossen, das ist vielleicht doch nichts für mich. Also grundsätzlich komme ich ja von der Technikseite. Also ich habe eine HTL gemacht in St. Pölten, Abteilung für Elektronik, Schwerpunkt Telekommunikation. Und dann wollte ich eigentlich damals ein Studium belegen zum, pass auf, Thema künstliche Intelligenz. Gab es damals noch auf der Hauptuni in Wien. Und dann war ich höchstpersönlich, damals musste man sich ja noch anstellen, quasi für die Immatrikulation. Und also stand ich da 3 Stunden im Hauptuni-Gebäude. Und als ich ganz vorne endlich dran war bei dem Tisch, sagte ich ja, ich hätte gern einmal Sinologie und einmal das Informatikstudium. Also damals hieß das Computational Science mit der künstlichen Intelligenz. Und dann sagte die Dame einfach zu mir, ja, das ist aus. Sag ich, wie, das ist aus? Und dann meinte sie, na, das Studium ist zu Ende, also das gibt es nicht mehr. Also das war ein ganz lustiger Zeitpunkt eigentlich, als niemand gerade bei uns an diese Entwicklung der künstlichen Intelligenz dachte und deswegen diese Dinge ein bisschen umgebaut wurden, umstrukturiert wurden, die Informatikstudien. Und ich habe dann tatsächlich eins der neuen Informatikstudien mit Schwerpunkt auf naturwissenschaftliche Anwendungen, also eigentlich High-Performance-Computing für große Cluster studiert. Was dann wieder lustig war, als ich begonnen habe zu arbeiten, denn als ich dann das erste Mal in dieser neuen Firma, wo ich auch mein Praktikum absolviert war, an den Arbeitsplatz geführt wurde, habe ich ihm gefragt, na und wo sind jetzt diese großen Cluster, wie viele Kerne hat dieser Computer, wie viele Prozessoren? Und dann hat der neue Chef einfach nur unter den Tisch gedeutet und da stand so ein normaler Dual-Core oder Quad-Core und meinte, wir machen alles auf dem. Und das war aber auch das, worauf sie sehr stolz waren, also dass sie keine großen Rechner-Cluster brauchten, um das zu machen. Ja, die Kombination ist vielleicht ungewöhnlich, aber gerade aus der Technik raus kam von mir oder bei mir dieser Wunsch eigentlich auch noch was mit Sprache zu machen. Ich dachte, jetzt mache ich eh schon so viel mit Technik und vor allem in der HTL gab es eben auch nur Englisch im Angebot und keine zweite lebende Fremdsprache und ich wusste aber im Grunde, dass ich ein Sprachbegabt bin und dachte, das geht eigentlich nicht, ja, also dass man keine dritte Sprache lernt und habe mich dann im Studium entschieden, entweder Russisch oder Chinesisch und das war dann eigentlich so eine Pro und Contra und persönliche Präferenzenliste. Aber gerade dann nach den ersten 6-8 Wochen in diesen Ringvorlesungen und Einführungslehrveranstaltungen in der Sinologie war mir ganz schnell klar, wie wertvoll dieses Studium für mich sein kann, also wie Horizont erweiternd, wie es den Blickwinkel auf die Welt verändern kann und wie viel ich dadurch gewinnen kann. Ja.
14: Bezüglich Sprache vermute ich schon, dass du auch in der IT damit konfrontiert warst. Letztlich sind auch Betriebssysteme Sprachen und Programmiersprachen ja auch.
11: Genau, Programmiersprachen sind eigene Sprachen mit Vokabular, Grammatiken, logischen Regeln, genau. Das ist das natürlich. Man kann nicht ganz so frei damit umgehen, wie man natürlich mit unserer lebenden menschlichen Sprache umgehen darf als Schriftstellerin, aber man kann auch dort sehr kreativ damit arbeiten.
14: Naja, das wäre jetzt eventuell durch die Kunst des Promptings bei der KI, AI, vielleicht ein Schritt in diese Richtung, die Schnittstelle zum Menschen sozusagen weicher zu gestalten.
11: Das auf alle Fälle, aber ich meine, gerade beim Prompting geht es wieder ganz stark um Präzision dabei. Also das ist vielleicht das, was sich viele Leute genau umgekehrt vorstellen. So, ja, jetzt kann ich mit sehr verschwommenen, verwaschenen oder auch abstrakten Angaben da irgendwas herstellen. Aber wenn ich was qualitativ sehr Hochwertiges herstellen möchte oder prompten möchte, dann muss ich wieder sehr präzise sein. Dann muss ich genau aufpassen, welche Worte ich verwende, welche Regeln ich mitgebe, welche Anweisungen ich erteile und welche ich nicht erteile. Also Dinge, die ich vergessen habe. Ich vergleiche das immer gern mit einer von diesen guten Feen, die kommen und einem 3 Wünsche gewähren, die dann in den Witzen immer schief gehen, weil die Leute bei den Wünschen was nicht bedacht haben. Genauso ist es mit dem Prompting. Es gibt fast immer was, was man nicht bedenkt.
14: Das mag wohl sein, ja. Aber ist der Zwang oder sagen wir mal, Zwang ist schwer zu sagen, die Auflage der Präzision nicht in der Schriftstellerei ganz ähnlich, insbesondere in der Lyrik, wo du ja auch eine sehr präzise Sprache suchst?
11: Durchaus, wobei ich aber feststellen musste, dass das nächste Level der Präzision die Übersetzung ist und dass die Übersetzerinnen und Übersetzer dann immer bei ihrer Arbeit auf jeden Punkt ganz genau den Finger legen, wo man selbst als Schriftstellerin nicht genau genug war. Das heißt, diese kleinen Fehlerchen bekommt man dann immer als Übersetzungsfragen vorgeführt, wo man sich dann selbst eingestehen muss, dass man gerade über diese Stelle vielleicht nicht so genau nachgedacht hat, wie man vielleicht gerne darüber nachgedacht hätte.
14: Irgendein größerer Philosoph hat mal angesichts einer Übersetzung eines Textes von ihm ausgerufen, endlich verstehe ich, was ich damit gemeint habe. Ist aber, glaube ich, jetzt eher nicht so der häufige Fall. Eher sind es die Missverständnisse bei Übersetzungen, die natürlich auch geschehen müssen, weil Übersetzung ist ja keine Übertragung 1:1 wörtlich, das hat ja keinen Sinn, insbesondere nicht bei Literatur und noch weniger bei Lyrik. Also es kann ja nur eine Nachdichtung sein und das verlangt eine gewisse Freiheit.
11: durchaus, aber es kommt natürlich auch zu Fehlern, wenn sich der Erfahrungs- und der Vorstellungshorizont des Übersetzers, der Übersetzerin nicht mit dem des Schreibenden decken. Also ich habe zum Beispiel bei Chucks damals, gab es einige so ausschnittsweise Übersetzungen in Sprachen, wo ich zumindest ein bisschen mitlesen konnte, und noch eine ins Englische für Veranstaltungen in den USA. Und da bekommt die Protagonistin von ihrer Mutter ja homöopathische Mittel, also kleine Globuli. Und offenbar kannte der Übersetzer aber diese homöopathischen Mittel nicht, weil der hat dann einfach in der Übersetzung wirklich Tabletten, Pulver, also Kapseln, eigentlich Capsules draus gemacht. Und das sind ja Zuckerkügelchen und das sind keine Kapseln. Also das, und jeder, der dann Homöopathie kennt, weiß genau, das ist falsch. Also das ist einfach grundsätzlich falsch, das ist keine Übersetzungsfreiheit mehr, weil man die Bedeutung komplett verändert hat. Andererseits gibt es natürlich einfach Sprachsysteme, zum Beispiel zwischen dem Chinesischen und dem Deutschen, die von der Art der Sprache so wenig Deckungsgleichheiten haben, dass wenn man zu nah am Original bleiben würde, also das gibt es ja auch, es gibt ja immer wieder Strömungen, die sagen, die Originaltreue geht so weit bis zur interlinearen Übersetzung, aber dann klingt das ja für einen deutschlesenden Menschen absurd, obwohl es auf Chinesisch für einen chinesisch lesenden Menschen absolut nicht absurd klingt. Und das kann ja nicht der Sinn der Sache sein. Also ich glaube, es gibt einen guten Mittelweg. Ja. Also die Freiheiten zu nehmen, um es so weit anzupassen, dass es im Deutschen für einen deutsch lesenden Menschen so klingt, wie es eben in der anderen Sprache für den in der anderen Sprache lesenden Menschen klingt, das muss das Ziel sein.
14: In der Tat, ich habe das einmal am eigenen Leib verspürt. Ich habe vor sehr vielen Jahren im Rahmen meiner Tätigkeit für Public Netspace für eine Ausstellung ein japanisches Windows 95 aufgesetzt und das gab einen Fehler bei der Installation, den ich natürlich nicht verstehen konnte. Und dann hat man eine Japanerin gefunden, die ausgezeichnet Deutsch gesprochen hat, aber noch nie etwas mit Computer zu tun hatte. Und hat mir da verschiedene Übersetzungen angeboten, die alle sehr poetisch und schön waren, aber inhaltlich überhaupt keinen Sinn gegeben. Glücklicherweise kam am nächsten Tag ein japanischer Künstler, der sehr wohl mit Computern zu tun gehabt hat, der hat einen Blick darauf geworfen und ich wusste, es ist ein Interrupt Error. Hatte ich vermutet, aber damit war die Geschichte dann erledigt. Also in Kenntnis der Sprache konnte sie den Sinn nicht erfassen, weil sie nicht gewusst hat, worum es gehen könnte.
11: Ja.
14: Im Prinzip.
11: Genau. Also und da trifft man vor allem, wenn man eben übersetzt aus sehr reichhaltigen Kulturen mit auch sehr vielen lokalen Unterschieden immer wieder an seine Grenzen. Also vor allem beim Chinesischen gibt es ja diese über 40 lokalen Sprachen. Also das ist ja nicht mal mehr ein Dialekt, sondern ist eine eigene Sprache. Und jede hat eigentlich eine eigene Ethnie, ein kleines Volk mit einer eigenen Geschichte und eigenen Kulturen und Traditionen, die nichts mit der großchinesischen Han-Kultur zu tun haben. Und da werden dann vielleicht Begräbnisrituale erzählt in einer Geschichte über eine Familie über mehrere Generationen. Oder dann kommen Gegenstände vor, ja, Werkzeuge oder Haushaltsgegenstände, die es halt so nicht gibt bei anderen Leuten. Und ich meine, heutzutage ist das ganz praktisch, weil dann gibt es die Bildersuche im Internet und dann kann man sich ganz oft vielleicht, wenn man Glück hat, davon mehrere Bilder zeigen lassen und dann kann man sich ungefähr selbst diesen Vorstellungsraum eröffnen, wie das jetzt ausschauen könnte, was im Buch beschrieben wurde, was die Zweckhaftigkeit ist. Also man muss sich dann eigentlich diesen Teil der Kultur bildlich und auch textlich erarbeiten, nochmal außerhalb des Buches, weil die Leute, die das schreiben, natürlich davon ausgehen, dass jeder, wenn das Wort verwendet wird, das Ding vor Augen hat. Und das geht halt dann im anderen Sprachraum nicht. Und wenn man, dann können natürlich bei den Übersetzungen die lustigsten Missverständnisse geschehen, aber es ist eben die Aufgabe der Übersetzerinnen und Übersetzer, das möglichst auch mit zu übersetzen. Also einerseits dem, der das liest, das zu erklären, was das jetzt eigentlich ist, sodass der das versteht, aber andererseits den Text deshalb nicht zu verändern. Ja, das ist ja jetzt dann kein Sachtext, das ist jetzt kein Essay, das ist kein Kulturexkurs. Ja, und das ist dann so ein Balanceakt.
17: Wobei die Sinologie, wenn ich es recht verstehe, ja eben nicht nur die Sprache umfasst, sondern eigentlich so einmal China quer durch alles, was mit chinesischem Kulturraum in irgendeinem Zusammenhang steht, von Kultur, von Philosophie angefangen, also eigentlich alle Bereiche, kann man sagen.
11: Ja, aber ich meine, wir reden da über einen Kulturraum, der ist 5000 Jahre alt.
17: Das kommt noch dazu, ja.
11: In unterschiedlichsten Ausdehnungen und eben mit einem sehr großen, umfassenden Unterkultur. Oder halt, man kann, Subkulturen ist nämlich das falsche Wort, also das bewegt sich jetzt alles unter diesem Deckmantel, unter diesem Umbrella der Han-Kultur, weil jetzt halt die Han-Kultur regiert, aber im Laufe der Jahre haben ja viele andere lokale oder sogar fremde Kulturen, also es war ja auch einmal mongolisch regiert, China, da Einfluss gehabt oder sind eben erstarkt und haben dann geführt und das heißt, man kann also ganz China, wenn wir jetzt von mehreren Dimensionen ausgehen, also zeitlich und räumlich und sprachlich, kann man, glaube ich, als einzelner Mensch gar nicht erfassen. Drum sind alle Sinologie-Institute eigentlich mit einem Schwerpunkt ausgestattet. Also in Deutschland gibt es zumindest eines, das sehr stark auf Alterssprache und Altergeschichte fokussiert ist und das Sinologie-Institut bei uns hier in Wien, das war eben zu meiner Zeit des Studiums, was so 2006 bis 2011 war circa, auf das 20. Jahrhundert konzentriert, also Geschichte, Politik, Wirtschaft des 20. Jahrhunderts. Natürlich haben wir dann auch einzelne Semester damit verbracht, uns jetzt mit traditionellem, also alten Chinesisch, also der alten Sprache auseinanderzusetzen. Und natürlich gibt es eine Einführung dann über diese ganzen früheren Ereignisse und andere Schwerpunkte. Aber das sind eben nur für jeweils ein Semester oder gleich und im Großen und Ganzen und vor allem in den Abschlussarbeiten, für die Bachelorarbeiten, für die Masterarbeiten beschäftigt man sich eigentlich weitgehend mit Dingen aus dem 20. Jahrhundert oder gerade noch aus dem 19. Jahrhundert, die halt reinreichen ins 20. Jahrhundert.
17: Sehr spannend, auch ja. Dass du aus beiden Studien eigentlich in Berufe eingestiegen bist, sowohl bei der Informatik als auch bei der Sinologie. Und das gibt jetzt den Effekt, dass du eben dieses Phänomen der Übersetzung von beiden Seiten her kennst, als viel übersetzte, vielfach übersetzte Autorin und andererseits aber auch als Übersetzerin selbst aus dem Chinesischen.
11: Das stimmt und das macht mich, glaube ich, zu einer angenehmen Kundin für andere Übersetzerinnen und Übersetzer. Auch bei den Übersetzungen, also es gibt da auch bei den Übersetzungen verschiedene, wie soll ich sagen, Arbeitskulturen. Also zum Beispiel bei den sehr berühmten chinesischen Schriftstellerinnen ist es oft so, dass die nichts gefragt werden wollen. Also die erwarten eher keine Fragen, weil da gibt es bei einigen zumindest, soweit ich weiß, die Philosophie, wenn die Übersetzerin, der Übersetzer Fragen stellen muss, dann ist er sie nicht gut genug. Das sehe aber ich ganz anders, weil ich aus persönlicher Erfahrung von beiden Seiten weiß, dass man eben nicht immer alles einfach verstehen kann aus dem Text heraus, sei es jetzt durch Ungenauigkeiten, durch Doppeldeutigkeiten und dergleichen. Also mir ist es immer lieber, jemand stellt Fragen. Und ich finde, je mehr Fragen ich kriege, umso genauer, glaube ich, arbeitet der Übersetzer oder die Übersetzerin. Und die freuen sich dann teilweise sehr. Also zum Beispiel wurden einmal eben Gedichte von mir übersetzt für ein japanisches Lyrikfestival. Und am Anfang war er sehr vorsichtig mit seinen Fragen, der japanische Übersetzer, und war sehr höflich und meinte, darf er mir überhaupt ein paar Fragen stellen und ob ich denn überhaupt die Zeit hätte, das zu beantworten und dergleichen. Und als ich dann sehr ausführlich eigentlich beantwortet habe, habe ich dann gleich einen sehr langen Fragenkatalog hinterher bekommen, weil gerade in der Poesie, wo wir uns jetzt auch nicht immer auf Interpunktion oder vielleicht auf Groß-Kleinschreibung und dergleichen verlassen können, wo wir selbst ja so viele Regeln brechen und uns gerade in diesen Ambivalenzen bewegen und dort die Poesie entstehen lassen. Es gibt nichts Schwierigeres zu übersetzen. Und dann hatte ich zum Beispiel das Wort Wintergarten im Gedicht. Und dann sagte der Übersetzer, was meine ich denn jetzt? Es könnte nämlich beides sein, der Wintergarten als bauliche Sache am Haus oder eben der Garten im Winter, ja, Wintersgarten oder der Wintergarten draußen in dieser Jahreszeit. Und ich habe zu ihm gesagt, naja, das Schöne ist, bei uns ist das Wort gleich, wie du ja weißt, und es könnte beides sein im Gedicht. Ne? Und dann sagt er zu mir, na, was soll ich jetzt nehmen? Sag ich, ehrlich gesagt, weiß ich nicht, weil ich wollte beides stehen haben an der Stelle. Ne? Also da entspinnt sich dann auch so ein Dialog, ne? Und man wägt gemeinsam verschiedene Worte ab, man erklärt dann Doppeldeutigkeiten, Nebendeutigkeiten im Kontext, und dann kommt man eigentlich in der Zusammenarbeit zur bestmöglichen Übersetzung, weil manchmal geht es einfach nicht, weil Sprachen nicht deckungsgleich sind. Das heißt, man muss immer irgendwo Kompromisse machen, und da werde ich lieber auch mit einbezogen in den Vorgang, wenn schwierige Kompromisse zu finden sind, als dass einfach über mich hinweg entschieden wird. Aber natürlich geht es nicht immer. Also.
17: Ich denke mir manchmal, am schwierigsten zu übersetzen sind wahrscheinlich Witze. Ich habe mal vor vielen, vielen, vielen Jahren ein Stück gespielt von Carol Churchill und habe mal die deutsche Übersetzung bekommen und die gelesen, und die war so seltsam ungelenk. Dann habe ich das Original gelesen und habe festgestellt, was den Deutschen so batschert daher, humpelnd in Holzpantoffeln geklappert hat, war im Englischen brillantester Humor. Und dann habe ich mir gedacht, naja gut, okay, dann lege ich mir meinen Text irgendwie besser zurecht, habe aber sehr schnell festgestellt, dann fällt das ganze Stück auseinander, weil da passt ja nichts mehr zusammen. Habe das dann wieder aufgegeben und habe mich in den Holzpantoffeln durch den Text bewegt.
11: Ja, das Schwierigste sind dann natürlich vor allem Wortwitze. Also da Entsprechungen zu finden, ist das ganz, ganz Schwierige.
17: Du bist nicht nur vielfach übersetzt, du bist auch vielfach preisgekrönt. Würdest du nach Vorbild von Thomas Bernhard ein Werk herausgeben wollen, meine Preise, dann wäre das schon durchaus eine mehrbändige Ausgabe.
11: In dem Fall bei mir ist es so, dass die meisten dieser Preise jetzt nicht mit der Anforderung einer Preisrede verbunden waren. Also aus der Hinsicht wird das Werk ein sehr dünnes Bändchen werden. Teilweise waren es wirklich Preise, wo es weniger erwünscht war, dass die Leute überhaupt mehr sagen als Danke, wenn sie auf die Bühne kommen. Wenn an einem Abend so 9 bis 12 Anerkennungs- und Würdigungspreise verliehen werden, also wenn dann jeder von den Anwesenden glaubt, er muss da eine 10 bis 15 Minuten Rede halten, dann, dann ist die Veranstaltung sehr schnell wahrscheinlich ohne Publikum irgendwann, oder das Publikum ist eingeschlafen, man kennt das ja. Aber natürlich gibt es zu vielen dieser Preisen dann auch Anekdoten, die man aufschreiben könnte. Also von einem meiner ersten FM4-Preise gibt es immer noch im Radioarchiv ein sehr lustiges Interview. Weil ich glaube, ich weiß nicht mehr, ob es die Pamela Russmann oder die Zita Bereuter da war damals, die angerufen hat. Also man wird ja angerufen, wenn man bei diesem FM4-Wortlaut eine der vorderen Platzierungen macht, ohne Vorwarnung. Und dann wird das offenbar, und das wusste ich auch nicht, einfach gleich mitgeschnitten, um die Originalreaktion fürs Radio zu bekommen. Und ich saß gerade im Auto, und dann kam mir ein Anruf von einer Nummer, die ich nicht kannte, und ich habe einfach abgehoben. Das Problem war nur, dass ich gerade damals, weiß nicht mehr, wie alt ich war, 19, 20, auf jeden Fall hatte ich die glorreiche Idee, mir meine Zunge piercen zu lassen. Und ich kam direkt von dem Piercing-Studio. Das hatte eine auf ungefähr dreifache bis vierfache Größe angeschwollene Zunge mit einem Metallstück im Mund, und habe dann abgehoben. Also es ist für die Ewigkeit festgehalten, dieses Lallen mit der dicken Zunge auf die Antwort. Und ich meine, authentischer geht's nicht, Vorwarnung wäre nett gewesen vielleicht. Und in dem Moment fand ich das nicht so lustig, aber im Nachhinein ist das natürlich eine dieser Anekdoten, die man dann erzählen oder aufschreiben kann in diesem Zusammenhang.
17: Du schreibst Romane, Kurzgeschichten, Lyrik, aber auch Kinder- und Jugendbücher.
11: Ja, mittlerweile ja.
17: Da fehlt eigentlich nur noch das Theater.
11: Fürs Theater habe ich auch schon geschrieben tatsächlich, aber eigentlich nur im Bereich der Auftragswerke und da teilweise auch nur so einzelne Szenen für quasi anthologisches Theater, also jetzt Stücke, die aus mehreren Teilen von unterschiedlichen Autorinnen bestehen.
17: Dein jüngster Roman erschienen bei Picus, Ich erzähle von meinen Beinen. Würde ich das Buch in zwei Worten zusammenfassen müssen, würde ich sagen, glimpflich davongekommen. wobei die Betonung auf glimpflich liegt. Weil davongekommen ist sie ja eigentlich nicht. Am Schluss, es beginnt etwas Neues.
11: Das stimmt, aber so ist das Leben.
17: So ist das Leben auf einer anderen Stufe. Das große Thema des Buches ist Neurodiversität. Sage ich lieber als Divergenz, weil die Diversität inkludiert, dass es auch eine Akzeptanz dafür geben sollte.
11: Ja.
17: Würde ich mal sagen. Aber beginnen wir mal kurz mit der Geschichte. Die zwei Wallis, Walburga die Mutter, Valerie die Tochter, im Rufnamen beide gleich ausgesprochen, weil Walli und Walli sich nicht unterscheidet, was auch zu irgendwie Irritationen der Umwelt fallweise führt. Die Mutter Walli beobachtet ihre Tochter und bemerkt eben Anzeichen einer Neurodivergenz, wie man es nennen will, auch immer, ist sehr sensibel darauf und sorgt dafür, dass es da eine Diagnose gibt. Das Ganze ist im nicht wirklich ländlichen Umfeld. Ich glaube, das Dulner Becken so schemenhaft zu erkennen, ist nicht nur unbedingt, denke ich mal, die Umgebung, in der es besonders leicht ist, mit so etwas umzugehen, auch von den Schulen her.
11: Ja, man muss schon sagen, dass sich da natürlich in den letzten Jahren viel getan hat, aber dass also auch bei meinen Recherchen in Elterngruppen mit neurodivergenten Kindern sich ganz klar zeigt, dass das wirklich lokal unterschiedlich ist. Also es gibt in jedem österreichischen Bundesland unterschiedliche Gesetze, unterschiedliche Regelungen, unterschiedliche Finanzierungen, unterschiedliche Anlaufstellen und unterschiedlich engagierte Menschen, auf die diese Menschen treffen mit ihren Problemen. Und das hört aber auch nicht beim Bundesland auf, das geht runter bis in die Städte und Gemeinden, also wirklich bis in die lokalen Gemeindezentren, weil zum Beispiel, wenn es so Sachen wie Stützkräfte und Schulbegleitung sind ja dann teilweise von der Gemeinde zu bezahlen. Und das heißt, wir haben es hier mit verschiedenen Gegebenheiten einfach im gleichen Land, also im nächsten Bezirk kann es ganz anders ausschauen.
17: Ja. So kleinteilig ist das?
11: Ja, das ist gleich und ganz unterschiedlich. Und dann natürlich, es kann sogar an einer Schule in verschiedenen Klassen unterschiedlich ausschauen, weil die Lehrkräfte unterschiedlich reagieren. Ja, da gibt es die einen, die sagen, ich behandle alle Kinder gleich, weil das wäre unfair, wenn ich ein Kind anders behandeln würde. Und dann gibt es die, die halt sehen, dass es kein Ungleichbehandeln in dem Sinn ist, in einer Bevorzugung, sondern ein Nachteilsausgleich, wie es ja auch richtig heißt. Also dass Kinder, die einfach sowieso schon größeren Anforderungen ausgesetzt sind, die Möglichkeit bekommen, quasi da, wie soll ich sagen, ja, man kennt das ja, also es gibt dann dieses Bild, was ist Gerechtigkeit und was ist Fairness. Gerechtigkeit ist vielleicht, wenn alle einen Stockerl kriegen, um über die Mauer zu schauen. Fairness ist, wenn die kleiner sind, ein größeres Stockerl kriegen, damit sie auch über die Mauer schauen können.
17: Neurodiversität ist kein klar umrissenes Feld. Es gibt eine ganze Menge von Erscheinungen, die ja teils wohl wahrscheinlich Krankheitsformen sind, aber da gibt es einen ganz großen Bereich, wo das eigentlich nicht so klar ist. Wo man auch sagen kann, mit einem meiner Lieblingsautoren, Egon Friedell, dass aus dem Manko ja auch eine große Qualität entstehen kann. Und wenn ich mir anschaue, vor allem die Kunstgeschichte, aber auch die Wissenschaftsgeschichte, sind es doch sehr oft die Menschen, die eben nicht so glatt in ihre Gesellschaft gepasst haben und dadurch auf Ideen kamen, die anderen nicht hatten.
11: Das auf alle Fälle. Also einerseits auf der Seite der Schaffenden, auf der anderen Seite auch bei den Dargestellten. Natürlich hat man das früher nicht so benannt. Also wenn wir heute über Neurodiversität sprechen, heißt das ganz klar, nicht jedes Gehirn funktioniert gleich. Wir haben unterschiedliche Gehirne. Neurodivergenz meint ja dann den Bereich, wo wir sagen, okay, da ist jetzt die Abweichung so groß, dass es entweder der Person selbst oder der Umwelt in einem Maße auffällt, dass es zu einem Leidensdruck kommt. Also da passiert was. Und Neurodivergenz umfasst da jetzt eben Dinge wie das Autismus-Spektrum, ADHS, so Kompulsionsstörungen, aber auch Dinge hin bis zu Leserechtschreibschwäche, also Dyslexie und dergleichen. Also das heißt, wir haben da ein ganz breites Feld. Aber natürlich, Leserechtschreibschwäche kann man nicht einfach wegmachen. Ne? Also das ist halt da und damit muss man dann umgehen. Aber man kann dem Kind helfen, damit umzugehen. Es geht jetzt nicht darum zu sagen, ja, das Kind ist einfach anders und das muss jetzt bevorzugt werden, sondern da geht es darum, dem Kind zu ermöglichen, in seiner vollen Kapazität mitzumachen. Ja? Und dass man die Aufgaben dermaßen anpasst, dass es auf dem gleichen Level mitmachen kann wie die anderen eigentlich. Das heißt nicht, dass es weniger machen muss, aber es heißt vielleicht, dass es andere Arbeitsweisen braucht, andere Arbeitsumgebung, andere Arbeitszeit, ne? Also ganz unterschiedlich.
17: Ein individuelleres Eingehen auf die Persönlichkeit des Kindes. Ja. Ich denke mal auch, oder mein Verständnis ist ja, dass zum Beispiel gerade beim Autismus wir alle irgendwo autistische Züge haben. Ich glaube, es gibt keinen Menschen ohne autistische Züge. Sage ich jetzt mal ganz keck, mich aus dem Fenster lehnen, vielleicht rausfallend, macht man nichts. Aber das ist halt ein sehr, sehr weites Feld.
11: Ich glaube, woher diese Annahme oder diese Wahrnehmung kommt, ist, weil alle diese Dinge im Grunde menschlich sind. Aber wenn jetzt da kommt ein Wort, das ich vorher gesagt habe, und zwar der Leidensdruck. Wenn verschiedene Dinge so stark werden, dass man halt nicht funktionieren kann in einer Umwelt, in der andere Menschen aber funktionieren können. Na? Also jeder fühlt sich mal von irgendeinem Geräusch gestört. Na? Also das sei jetzt der Nachbar, der lärmt, das ist vielleicht jetzt irgendwo eine Kindergartengruppe, die einem auffällt, das kann ein bellender Hund sein. Aber wenn jetzt eine autistische Person zum Beispiel hier in diesem Aufnahmestudio sitzen würde, dann würde die vielleicht von diesem leisen Surren dieses elektrischen Gerätes neben mir so dermaßen gestört werden, dass er sich gar nicht auf das Gespräch konzentrieren kann. Also wir reden einfach von anderen Ausmaßen, von anderen Leveln, von dieses Gefühls des Gestörtwerden, von einem Gefühl, dass etwas anstrengend ist. Ne? Und das betrifft jetzt eben nicht nur Geräusche, das nächste ist dann die körperliche Wahrnehmung. Gibt es Menschen, die können gar keine feste Jeans anziehen, weil dieses konstante Gefühl der Einengung zu viel ist für den Körper. Das ist dann ständig da, ist ständig anstrengend, nimmt ständig Ressourcen weg, weil da immer was ist, das man aushalten muss. Na, und jetzt müssen wir uns einfach vorstellen, jeder hat eine Kapazität am Tag von Dingen, die er aushalten kann, bis es ihm halt einfach zu viel ist, wo er sagt, okay, jetzt reicht's, jetzt muss ich allein sein, jetzt brauche ich Ruhe, stopp, das Stress zu viel. Und wenn man dann nicht aus der Situation raus kann, na, dann eskaliert's. Und das heißt aber, dass wir Menschen, die mit hochsensiblen Menschen, was ja oft bei Neurodivergenz der Fall ist, sind ständig mit Stressfaktoren konfrontiert in einer Größe, die halt dann neurotypische Menschen sich gar nicht vorstellen können. Und das heißt, dass sehr oft schon sehr früh am Tag oder mehrmals am Tag sogar dieses zu hohe Stresslevel erreicht ist. Und wenn wir jetzt dann sogar Menschen haben, die im Bereich des frühkindlichen Autismus sind, wo es ja auch Sprachverzögerungen gibt oder Mutismus oder zumindest selektiven Mutismus, dann können die gerade in diesen Situationen sich aber auch nicht verbal ausdrücken. Und das heißt, man kann dann nicht kommunizieren oder nur ganz schwer kommunizieren, wie schwierig das gerade ist oder was gerade passiert. Und dann kommt es eben zu diesen ganz starken Zusammenbrüchen, Ausbrüchen, was auch immer, was dann für Außenstehende unverständlich ist. Ne?
17: Mir hat einmal eine geoutete Autistin erklärt, dass zumindest sie, und sie meinte, das würde sehr viele betreffen, gänzlich unfähig ist, Smalltalk zu halten, weil sie von ihrer Denkstruktur her gezwungen ist, mit allem, was ihr an Informationen entgegenkommt, sich sehr präzis und eingehend zu befassen. Und wie du gesagt hast, eine Frage der Ressourcen. Wenn du das mit jedem machst, der dir auf einer Party begegnet, bist du nach 5 Minuten wahnsinnig.
11: Ja, also ich glaube, das ist auch individuell unterschiedlich. Aber das mit dem Smalltalk betrifft viele neurodivergente Menschen, also auch Menschen mit ADHS, weil das Gehirn Also das ADHS-Gehirn zum Beispiel reagiert ganz schlecht auf gefühlte Zeitverschwendung. Und Smalltalk ist, was ist Smalltalk? Es ist eine soziale Technik, in der wir uns quasi gegenseitig ein bisschen versichern, dass wir freundlich sind zueinander, uns füreinander auf einem niederen Level, aber doch interessieren.
17: Auf einem noch unbekannten Level.
11: Aber das Smalltalk passiert ja nicht nur, wenn man jetzt neue Menschen trifft, sondern das wird ja auch ganz oft quasi als Einleitung verwendet. Na, also man hat ein Meeting, aber die ersten 10 Minuten sind Smalltalk. Also man etabliert einmal, wir sind jetzt alle hier und wir sind Freunde, was immer.
17: Man checkt sich auch ab, wie man drauf ist.
11: Genau, wie ist die Stimmung heute und dergleichen. Und neurodivergente Menschen, die würden aber ein Meeting gerne gleich mit dem ersten Punkt beginnen, weil für die ist das eine Zeitverschwendung. Weil ich glaube, das funktioniert durch diese andere Wahrnehmung. Also es gibt auch einen Unterschied in der Objektpermanenz. Wenn was weg ist, ist es ganz oft weg. Und wenn es da ist, ist es einfach wieder da und es ist, als wäre keine Zeit vergangen. Und das kann für neurotypische Menschen sehr verwirrend sein, weil man hört vielleicht ein halbes Jahr oder ein Jahr nichts von diesem neurodivergenten Menschen und dann trifft man den wieder und dann tut er so, als hätte man gestern erst gesprochen. Und zwischendurch hat man eigentlich den Eindruck, er hat einen komplett vergessen. Das ist aber nichts Böswilliges und das ist auch nicht seltsam. Es ist einfach, man kann diese, also als neurodivergenter Mensch kann man diese Beziehungen quasi stoppen an dem Punkt und sobald der Mensch wieder auftaucht, vor einem wieder weiterführen. Genau an dem Punkt. Aber für den anderen ist sehr viel Zeit vergangen und es haben sich sehr viele Dinge verändert. Und das heißt, man würde aber gern mit den wichtigen Sachen anfangen. Ne? Also man kann, ich habe das mal so aufgeschrieben, oder es gibt es dann auch von anderen Leuten, diese Unterschiede. Es gibt Menschen, mit denen ist man befreundet, solange es einem gut geht. Ne? Und dann sagt man immer, ja, sobald man was braucht oder sobald es einem schlecht geht, dann sind die plötzlich nicht mehr da. Ich glaube, neurodivergente Menschen sind genau das Gegenteil davon. Also wenn es einem gut geht und eh nicht viel los ist, ja, dann haben die überhaupt kein Problem damit, wenn man sich ein halbes Jahr gar nicht hört oder länger. Aber wenn es dann brennt quasi, ja, wenn das Dach brennt, ein Feuer am Hut ist, dann kann man die einfach anrufen und die stehen da und die helfen einem. Und die sind in dem Moment von 0 auf 100, ja, weil es wichtig ist. Ja. Aber wenn man die einlädt,

0: Verstehe. Ja, das führt natürlich zu Schwierigkeiten im sozialen Verhalten, mit denen man sich, wenn man sie bewältigen will, schon sehr intensiv auseinandersetzen muss. Andererseits hat man natürlich auch dafür genau eine Sensibilität. In deinem Roman, der aus Sicht der Mutter Walburga geschrieben ist, ist es ja eigentlich so, dass Walburga für die Neigung, für die Disposition ihrer Tochter Walli deswegen so hellhörig ist, weil sie ja selber dazu neigt, aber es geschafft hat, irgendwie Verhaltensformen zu entwickeln, die vielleicht nicht immer ein Honiglecken sind, aber sie hat ein an sich ganz gutes Auskommen mit ihrer Umgebung, sie hat ihren Job, sie funktioniert.
1: Ja, bei Frauen, also das ist das nächste Spannende, also ich habe sehr viel recherchiert auch im Vorfeld zu diesem Buch. Es wird ja auch gerne gesagt, ja, also ADHS ist so eine Modediagnose und dann gibt es ein TikTok oder ein Instagram-Reel mit 5 Symptomen und dann liest man das und dann sagt jeder, oh, ich habe mindestens 3 oder 4 davon, also habe ich das jetzt und dann diagnostizieren sich die Leute selbst. Aber so ist es nicht. Wir haben Demokratisierung eigentlich sehen wir vom Zugang zu Informationen durch Social Media, weil eben betroffene Menschen ihren Weg teilen können und ihre Lebenserfahrung, das auf der einen Seite. Das heißt, Leute, die früher keinen Zugang hatten zu psychologischer Diagnostik und dergleichen, können jetzt einen Einblick bekommen, und zwar nicht nur bei einer Person, sondern bei 100 anderen Personen und können dann natürlich Dinge erfahren, lernen, entdecken, die sie früher nicht entdecken konnten und da auch Gemeinsamkeiten sehen. Und dann vielleicht Wege zu einer Diagnostik finden, die sie früher gar nicht gegangen wären. Dann haben wir die Situation, dass wir ja immer schon eine Unterdiagnose bei jungen Frauen, Mädchen hatten. Also wir wussten genau, bei Autismus, bei ADHS, wird immer, ja, war es also 1:4, 1:3 bis 1:4. Also es werden 3 Jungen diagnostiziert zu einem Mädchen in der Alterskohorte. Und man dachte wahrscheinlich einfach, ja, das ist halt bei Jungen und Männern mehr gegeben. Und bei ADHS dachte man ja auch, das ist ein Kinderproblem und das wächst sich irgendwann einfach aus, ne? Das ist einfach vorbei. Also man hat irgendwann...
0: Naja, man medikamentiert es teilweise mit Medikamenten, die man ja sehr schwer wieder los wird.
1: Das war auch spannend, weil es gab keine Medikamente für Erwachsene bis vor wenigen Jahren in Österreich. Da gab es nur Ausnahmeregelungen, wenn man das als Kind schon genommen hat, dann durfte man das weiternehmen als Erwachsener, aber vorher gab es gar keine zugelassenen Medikamente für Erwachsene. Ist jetzt mittlerweile zum Glück anders. Auf der anderen Seite gibt es natürlich dann auch, und das ist die Kritik, es gibt die zu schnelle Selbstdiagnose, ne? Eben weil man halt sagt, ja, ich habe auch schon mal meine Hausschlüssel vergessen und ich habe auch schon mal eine Rechnung nicht bezahlt und ich räume auch nicht jeden Abend meine Küche auf. Aber da haben wir ein Quantitäts- und Qualitätsproblem, also der Unterschied. Also die Leute verstehen nicht, dass das Dinge sind, die jedem grundsätzlich passieren können, so wie wir vorher von der autistischen Wahrnehmung gesprochen haben, aber dass es ein Unterschied ist in der Menge, wie es passiert und in dem Ausmaß, wie es passiert.
0: Es gibt ja auch keine definierbare Grenze in dem Sinn.
1: In dem Sinn gibt es nicht, ne? Aber ich vergleiche das bei Lesungen immer ganz gern mit dem Toilettengang. Ne? Jeder Mensch muss auf die Toilette gehen. Es ist normal, wenn man 3-mal am Tag geht, es ist auch noch normal, wenn man 5-mal am Tag geht und wahrscheinlich auch noch, wenn man 7-mal am Tag geht, aber wo ist die Grenze? Also ab wann habe ich jetzt eine überaktive Blase oder ein Nierenproblem, wenn ich zu selten oder zu viel gehe?
0: Die älteren Herren und der plötzliche Harndrang, auch nochmal ein Thema.
1: Genau, aber ab wann gehe ich zum Arzt? Ab dann, wenn es entweder mir oder meinem Umfeld auffällt. Ne? Also wenn jemand sagt, bitte, du rennst alle 3/4 Stunde aufs Klo, das kann nicht mehr normal sein, dann gehe ich mal zum Arzt, spätestens. Ne? Und wann man geht, ist aber auch wieder unterschiedlich, also wie man das jetzt selbst wahrnimmt. Wenn die eigene Familie eh alle eine nervöse Blase hat und alle ständig aufs Klo rennen, dann nimmt man das nicht als seltsam wahr. Wenn man jetzt aber zum Beispiel einheiratet in eine andere Familie, die leben wie Wüstenkatzen und 2-mal am Tag aufs Klo gehen und dann nicht mehr, fühlt man sich dann sehr schnell als sehr falsch am Platz. Also der Vergleich macht auch den Unterschied. Ne?

0: Und dann ist ja das bei ADHS oder Autismus nicht nur eine Sache. Na, wenn wir jetzt sagen, wir der Toilettengang, dann wäre das vielleicht, wie oft finde ich meine Autoschlüssel nicht, obwohl ich da einen Hackerl hätte, wo ich den hinhängen soll, sondern dann sind das viele, viele, viele Sachen. Also ADHS hat ja einen großen Symptomkreis. Also wir haben einerseits Ängste und Sorgen, also dann geht teilweise fast schon eine Angststörung rein. Wir haben Impulsivität, also Problem mit der Impulskontrolle. Wir haben ein Problem mit Beginnen und Beenden von Aufgaben, also die Initiative quasi, also das Losstarten mit was. Wir haben eine übersensible Wahrnehmung auf Zurückweisung und gefühlte Kritik. Wir haben Tagträumereien, wir haben körperliche Hyperaktivität, wir haben Schlafstörungen, also und es geht so weiter.
1: Also durchaus entgegengesetzte Symptome, also wenn du sagst Tagträumereien und Hyperaktivität.
0: Nein, also das ist eher so, das sind verschiedene Ausprägungsformen und das eine ist eine körperliche Hyperaktivität und das andere ist eine geistige Hyperaktivität. Ne? Also man sitzt dann zwar körperlich still, ist aber geistig sehr bewegt.
1: Ins neuen Castle schauen.
0: Ja, da muss nicht, also kann schon sein, dass auch dann kleine Bewegungen, ne? Also mit den Haaren spielen oder irgendwo kratzen oder mit den Stiften spielen oder dergleichen, aber man ist nie ganz ruhig. Also das Gleiche an den beiden Symptomen ist, der Mensch ist nie ruhig. Innerlich. Er kennt es nicht, nichts zu tun oder nichts zu denken.
1: Naja, da fällt mir jetzt ein unwillkürlich Hugo Bortisch, der gesagt hat, der hat, ich weiß nicht wie viele Bücher über Pilze herausgebracht und wurde mal gefragt, wie es dazu kommt. Und er hat darauf gesagt, das ist die einzige Möglichkeit für mich zu entspannen. Ich kann nicht einfach nur durch den Wald gehen. Ich brauche eine sinnvolle Beschäftigung und ich muss auch intellektuell sein. Und so kam er drauf, Pilze zu sammeln, zu bestimmen und Bücher drüber zu schreiben.
0: Ja. Das kann jetzt sein, dass dem Herrn Bortisch nur der Wald zu langweilig war und er aber trotzdem Spaziergänge machen wollte für seine Sekunde. Das kann für seine Gesundheit, kann aber sein, dass sich das dann in andere Lebensbereiche auch zieht und dann fragt man sich eben, wo fängt eben das hyperaktive Gehirn an und wo endet es?
1: Bei ihm war es, glaube ich, der Motor.
0: Ja, aber was wir eigentlich begonnen haben vorher zu besprechen ist, viele kreative Menschen sind natürlich im Bereich der Neurodivergenz, weil eine einfach ungewöhnliche Verknüpfung von Dingen passiert ganz oft im Kopf oder Mustererkennung passiert, wo andere halt keine Muster sehen und dergleichen. Also da gibt's, ich finde einfach viele Bereiche, die einfach prädestiniert sind. Dann haben wir natürlich das Problem, dass mit einem Bürojob oder anderen, zum Beispiel Verkaufsjob oder so dergleichen, das überstimulierend wäre. Ja? Also jemand, der am Autismus-Spektrum ist, möchte nicht den ganzen Tag an einer Supermarktkasse stehen und da mit, weiß nicht wie vielen, 100 verschiedenen Menschen interagieren müssen, weil das ist einerseits Reizüberflutung von Neonlicht, Hintergrundmusik, Kassageräuschen und dann diese Emotionen, die alle diese Menschen mitbringen und die Interaktion, die dann die Energie rauszieht aus einem. Also das ist einfach unmöglich.
1: Und Zwang zur Geschwindigkeit.
0: Für so einen Menschen, genau. Und gerade bei ADHS, glaube ich, mit dieser Kreativität, die oft mitkommt, mit dieser Neugier, mit diesem Forschergeist. Ja. Da gibt es ja mittlerweile Theorien, dass das früher Menschen waren, eben die neue Gebiete erforscht haben, die neue Lebensmittel entdeckt haben, wie auch immer. Ja. Also, dass die ganz wichtig waren für die Gesellschaft. Und die brauchen halt dann auch einen Job. Und ich glaube deswegen, dass eine absolute Häufung in kreativen Bereichen oder im selbstständigen Bereich, wo man eben selbstverantwortlich ist, projektgetrieben ist, absolut motivationsgetrieben, also intrinsische Motivation getrieben ist, dass das normal ist in dem Sinn, dass wir dort die Leute gehäuft finden. Ja.
1: Walburga, die Mutter, gehört einer Generation an, in der über Neurodivergenz, Diversität überhaupt nicht die Rede war.
0: Ja.
1: Das bringt sie dazu, bei ihrer Tochter eben sehr aufmerksam zu sein und sehr hellhörig zu sein. Sie entwickelt eine oder hat einfach entwickelt, vermutlich schon beim Entwickeln der Taktik, mit ihrer Umwelt gescheit umzugehen, eine unglaubliche Fähigkeit zur gnadenlosen Selbstanalyse. Wobei sie das jetzt nicht irgendwie planmäßig verfolgt, ist mein Eindruck, sondern es passiert ihr. Schritt für Schritt hat sie Erkenntnisse und gerät immer weiter.
0: Ja, Also das ist einerseits natürlich dieses klassische Overthinking, also man zerdenkt alles, jede Interaktion wird nachher zerdacht. Man macht sich dann auch Sorgen, habe ich das jetzt alles richtig gemacht? Und ja, und diese Analyse, also gibt dann gerade neurodivergenten Menschen, die nach Sicherheit suchen, die nach Halt suchen und Stabilität, also die müssen dann alles genau verstehen.
1: Ein Erklärungsmodell.
0: Ja.
1: Ja, auf die Geschichte würde ich jetzt gar nicht allzu sehr eingehen. Ja. Es ist ein unglaublicher Text, der einen durch alle Höhen und Tiefen zieht, würde ich mal sagen. Es gibt, du hast eine Hauptfigur, Walburger, mit einem sehr treffenden und trockenen Humor ausgestattet und eben auch mit der Fähigkeit, in sehr dunkle Bereiche blicken zu können, auch in sich selbst. Mhm. Und diese Texte der Erkenntnis, das sind so Absätze, die zwischen den längeren Passagen stehen, wo ja Dinge postuliert werden, Dinge benannt werden und eingeordnet, würde man sagen.
0: Ja.
1: Zusätzlich gibt es auch noch mottoartige Zitate im Text verstreut.
0: Gibt es auch, genau. Also diese, das Layout, also die Setzung des Textes, der Satz spiegelt ein bisschen auch diese inneren Gedanken. Also es gibt eben linksbündig und rechtsbündig gesetzte Dinge und Dinge ganz unten auf der Seite oder ganz oben. Ja, da wollte ich ein bisschen diese Gedankensprünge, Assoziationen dergleichen festhalten. Ja, ich würde dann auch noch ein Stückchen vorlesen. Ja,
1: bitte darum.
0: Ja. In 13 oder 18 Jahren werden die Leute über heute sprechen und sie werden sagen, das war das Jahr, in dem wir diesen und jenen vorher undenkbaren Krieg hatten, in dem in diesem und jenem Land ein vorher undenkbarer Clown von einem Politiker an die Macht kam und Walli verständlicherweise einen Nervenzusammenbruch hatte. In Wahrheit hatte ich da schon lange keine Nachrichten mehr gesehen. Das Interview. Ich musste das Interview transkribieren. Ich öffnete die Audiodatei, ich öffnete die leere Seite im Textverarbeitungsprogramm, ich öffnete meine Schreibtischschublade und die Dose mit den Kaugummis nahm mir zwei Stück davon heraus. Kaugummi half auch. Jetzt fängst du aber an, sagte ich zu mir, das Interview, komm schon. Konnte ich nicht etwas anderes erledigen? Irgendeine einfach abzuhakende Arbeit? Alle meine anderen Aufgaben hingen gerade in einer Rückmeldungswarteschleife fest. Es lag also nicht bei mir. Ich könnte den Desktop meines Computers aufräumen, nicht mehr benötigte E-Mails löschen, die verschiedenen Ausdrucke auf meinem Tisch durchsehen oder einmal meine Tastatur abwischen. Ja, warum nicht eine Art Frühjahrsputz, auch wenn es dafür schon reichlich spät war im Jahr. Aber in einer sauberen und ordentlichen Umgebung könnte ich mich sicher besser konzentrieren. Neben so einer Tätigkeit könnte ich mir aber doch etwas ansehen, hinhören jedenfalls. Ich öffnete also den Browser und tippte Nee. Die Suchleiste vervollständigte schon die Adresse für mich, Netflix. Und die Startseite präsentierte mir Aufräumen mit Marie Kondo. Wie passend. Ich liebe ja nichts mehr, als vorgeführt zu bekommen, wie jemand Ordnung in sein Leben bringt. Und manchmal sind da Leute dabei, bei denen ich mir sogar in Bezug auf mich selbst zufrieden denken kann, es könnte ja noch viel schlimmer sein. Es könnte ja noch viel schlimmer sein. Seit der Damm gebrochen war, warte ich nur noch darauf, dass das jemand zu mir sagen wird. Denn genau so, wie man sich immer mit etwas Besserem zu vergleichen hat, wenn man meint, etwas erreicht zu haben, gibt es eine ungeschriebene Regel, dass man das eigene Unglück mit einem, aber es könnte noch viel schlimmer sein, relativieren muss. Wenn jemand so etwas in der Art von »alles könnte noch viel schlimmer sein« sagt, möchte ich gerne Antworten geben wie »ja, zum Beispiel, wenn man eine Feigenwespe wäre«. Das Leben einer Feigenwespe ist, gelinde gesagt, eine Gemeinheit der Natur. Was wir als Frucht am Feigenbaum sehen, ist eigentlich noch die Blüte. Um eine Feige bestäuben zu können, muss die weibliche Feigenwespe durch ein kleines Loch am unteren Ende in das Innere der Frucht kriechen. Dabei werden ihr die Flügel und die Fühler ausgerissen. In der Feige angekommen, legt die Wespe ihre Eier ab und lebt etwa noch 2 Tage. Nach ein paar weiteren Tagen schlüpfen aus den Eiern zuerst die männlichen Feigenwespen und warten auf ihre Schwestern, um diese zu begatten. Danach nagen sie für sie noch ein Loch ins Freie. Am Ende sterben die Männchen in der Feige und die Weibchen krabbeln hinaus. Auf dem Weg nehmen die weiblichen Feigenwespen dann 9 Blütenpollen mit und der ganze Kreislauf beginnt wieder von vorne. Die Feige selbst verdaut Mutterwespe und die Brüder. Und da kommen wir und essen die Feige. Würde ich das sagen, würden die Leute wahrscheinlich fragen, soll das ein Witz sein? Und ich würde antworten, möchtest du lachen? Ja, das ist so ein Beispiel für Wallis Assoziationen und Überlegungen. Sie reflektiert eben auch immer wieder darüber, wie andere das in 5, 10, 15, 20 Jahren sehen werden, was alles in diesem Jahr passiert. Also es passiert ja eigentlich sehr viel in diesem Jahr. Der Roman beginnt ja damit, dass eine Flut kommt und er endet auch mit dieser Flut und Wallis ungewöhnliche Reaktion darauf. Und ich glaube eben, die Kunst einer solchen Geschichte ist, dass wir im Kopf dieser Figur sitzen können über 400 Seiten und die kommt uns über diese 400 Seiten immer wieder vielleicht ein bisschen schwierig oder seltsam oder anstrengend vielleicht sogar vor, wenn man das selbst nicht kennt. Aber nach 400 Seiten kann man dann absolut verstehen, warum diese Figur in dieser Situation so reagiert. Also man kann mitgehen. Das heißt nicht, dass ich es nachvollziehen kann dann an mir selbst, also oder das für mich selbst umlegen könnte, aber ich kann es verstehen, also wo das herkommt aus diesem Denken. Und das finde ich eben schön an diesem Buch.
1: Walli, die Mutter, gibt sich der Beobachtung der Tochter hin und erkennt eben mehr und mehr sich selber darin. Auch das ist ja eigentlich ein ganz normales Phänomen. Also ich weiß nicht, inwieweit ich normal bin oder neurodivergent oder sonst wie divergent, keine Ahnung. Aber für mich war die Erziehung meiner Tochter oder das Erlebnis, meine Tochter heranwachsen zu sehen, schon auch sehr stark eine Auseinandersetzung mit meiner eigenen Erziehung. Und ja, ich würde sogar sagen, wir erhalten unsere Erziehung durch unsere Kinder gewisserweise. Als Kind ist man da unbefangen, als Erwachsener sieht man das natürlich anders. Ich denke da immer an den Valerio in Leons und Lena von Büchner, der an einer Stelle sagt, oh Himmel, man kommt leichter zu seiner Erzeugung als zu seiner Erziehung. Die Kinder sorgen dafür, dass sich das ändert.
0: Ja, ich meine, natürlich ist ein Kind immer erstens ein eigenständiger Mensch, aber auch eine Mischung aus zwei anderen Menschen. Also in Familien mit neurodivergenten Kindern gibt es meistens zumindest einen, der sich ein bisschen wieder sieht in dem Kind, weil es ja doch genetisch eben ist und weitervererbt wird. Aber dann gibt es vielleicht eine Partnerin oder einen Partner, der so gar keinen Zugang findet zu der Art, wie dieses Gehirn funktioniert und der dann eben mit ganz anderen Dingen konfrontiert ist. Aber natürlich ist es so, dass wir uns dann überlegen müssen, vielleicht, wie hätte das dann bei mir funktioniert als Kind? Also welche Art von Erziehung wäre dann für mich die passende gewesen? Weil ich glaube nicht, dass alle Kinder die gleiche Art von Erziehung brauchen. Jedes braucht eine Erziehung, aber nicht alle die gleiche.
1: Da hat Walli das Kind das Glück, dass Walli die Mutter keine ist, die sich selbst über das Kind stülpt. Also sozusagen das Kind als Fortsetzung ihrer selbst betrachtet und die Tochter, die selbst die Stellvertreterin ist, für Dinge, die sie vielleicht erträumt, gewünscht, aber vielleicht auch gefürchtet hat.
0: Ich glaube, es ist eher so, dass sie eben, weil sie so ein reflektierter Mensch ist und sich ihrer eigenen Unzulänglichkeiten und Fehler so bewusst ist, dann teilweise Dinge gar nicht von ihrem Kind verlangen kann oder will, weil sie weiß, dass sie das selbst ja auch nicht kann. Also das ist ja diese Scheinheiligkeit, wenn man vom Kind verlangt, das zu tun, was man sagt, aber selbst sich auch nicht daran hält. Ne? Also es gibt ja auch immer wieder den Hinweis, dass Erziehung mehr durch das Vorbild kommt. Also wenn ich mich immer dem Kind gegenüber respektvoll und höflich verhalte und auch Bitte und Danke sage, dann ist es sehr viel wahrscheinlicher, dass das Kind auch Bitte und Danke sagen wird, als wenn ich es dem Kind gegenüber nicht tue, aber mir gegenüber immer einfordere. Ja.
1: Durchaus vorstellbar. Und dann wäre da auch noch dieser riesige, eigentlich sehr bunte Graubereich, würde ich sagen, von Schwierigkeiten im Umgang mit der Gesellschaft, die aber eigentlich objektiv betrachtet nicht an dem Individuum liegen, sondern eigentlich an der Gesellschaft, die ja alles andere als ideal verfasst ist.
0: Da haben wir auch wieder die Situation, dass eben nicht alles für jeden gleich passend ist. Und dass unsere Art von Gesellschaft sicher für einige Menschen sehr gut passt, aber für andere weniger. wir können aber nicht fünf verschiedene Gesellschaften gleichzeitig haben, das geht nicht. Wir können nur versuchen, eine Gesellschaft zu offen und flexibel zu gestalten, dass alle darin Platz haben.
1: Wir sind allerdings sehr oft, betreiben wir eine Pathologisierung und sagen, na, der soll zum Psychiater gehen oder die. Ist es überhaupt wünschenswert und gut, den Leuten einen Umgang mit den Fehlern der Gesellschaft beizubringen, sie also vielleicht auch zu perpetuieren?
0: Ich glaube, es geht eher darum, ihnen eigene Schutzmechanismen und Regulationsmechanismen beizubringen, damit sie eben in der gegebenen Situation, die sich wahrscheinlich so schnell leider ja nicht ändern wird, zu schützen, also und ihnen quasi ein angenehmeres Leben zu ermöglichen.
1: Einen Werkzeugsatz in die Hand
0: zu geben. Genau, ja, also man muss eigentlich jedem Menschen einen Werkzeugsatz mitgeben. Das ist ein schönes Bild dafür, ja.
1: Ich habe das in einer sehr linken Form miterlebt. Ich war als Volksschüler so ein leichter Legastheniker, Links-Rechts-Verwechslung, BD, also mit Einzelmännchenschrift B und D verwechselt etc. Die Lehrerin hatte dafür sehr wenig Verständnis. Die hat mehr oder weniger gesagt, na, der Bub ist deppert und faul.
0: Oder er strengt sich nicht an, ne?
1: Meine Mutter war dahinter und dann kam, wie man damals sagte, ein Fräulein Bosch, ich weiß gar nicht wie lange, und hat mit mir Übungen gemacht und damit verschwanden die Schwierigkeiten. Genau. Die Legasthenie ist sicher irgendwo geblieben.
0: Aber wenn das Fräulein Bosch nicht gekommen wäre, hätte wahrscheinlich die Lehrerin irgendwann geschafft, dass du gar nicht mehr mitmachen möchtest im Unterricht und vielleicht sehr früh jegliche Freude und jeglichen Spaß und jegliche Motivation verloren hättest.
1: So weit ging es nicht, aber ich bin nicht allzu gerne in die Schule gegangen. Damit sind wir leider am Ende der Sendezeit. Ich danke Cornelia Travnicek für den Besuch im Studio. Ich erzähle von meinen Beinen, ist im Verlag Picus erschienen und eine dringende Leseempfehlung meinerseits.
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15: Elf Uhr.
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La malanga, Rudy Calzado, ya willkommen zu All Nomad. Wir werden die heutige Sendung wieder mit Musik verbringen.

Ja, Sommertime, das war Mongo Santa Maria. Wir hörten am Anfang Rudy Caldazzo und es geht weiter mit Rewinding the Archive. Ja, Lieder, die wir durch die Jahre von Afro-Nomad oder All-Nomad werden in der Ferienzeit einfach reaktiviert, um Erinnerungen zu erwecken. Und die Zeit bei der Arbeit oder je nachdem, wo man ist, ein bisschen zu erleichtern.

Ja, Sie hören Al-Nomade Voran 94.0. Wir hörten bis jetzt das Caribbean Jack Projekt. Wir werden danach Nuba Negra hören, Rudy Caldazo, Ruben Sierra. Ja, was noch? Habe ich was vergessen? Wenn, dann sage ich es danach. Ja. Rewinding the Archive.

Ja, Kukubaloi, Juliana. Wir hörten bis jetzt, wie nennt man das noch? Kukubaloi, habe ich schon gesagt, Nuba Negra, Brasileirinho. Machen wir weiter.

Ja, die Stunde ist fast um oder ist schon um. Ich erlaube mir eine schöne Woche zu wünschen. Wir hören uns nächste Woche, Rewind in the Archive, letzter Teil. Und ja, einen schönen Tag, bis zum nächsten Mal. Ciao.

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0: 17 Uhr.
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11: 15 Uhr.
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11: 17 Uhr.
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11: 18.30 Uhr.
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Hallo Wien. Heute begibt sich Wise Up Radio wieder auf Spurensuche zur Vergangenheit und Gegenwart des Otto-Wagner-Areals, der ehemaligen Wiener psychiatrischen Heil- und Pflegeanstalt für Nerven- und Geisteskranke am Steinhof, wozu auch die sogenannte Jugendfürsorgeanstalt am Spiegelgrund gehörte. Ich habe mich heuer im Juni mit der mittlerweile 96-jährigen Antje Kosemund getroffen, die sich jahrzehntelang um Aufklärung der Verbrechen im Spiegelgrund engagiert hat. Antje Kosemund wurde 1928 geboren und ist in einer kinderreichen Hamburger Arbeiterfamilie aufgewachsen. Ihr Vater wurde bereits im Mai 1933 durch die Gestapo verhaftet. Ihre Mutter starb früh. Nach einer Meldung durch die Nachbarn wurde 1933 auch ihre Schwester Irma aufgrund eines Gutachtens in die Alsterdorfer Anstalten eingewiesen. 1943 wurde Irma mit weiteren Bewohnerinnen der Alsterdorfer Anstalten nach Wien abtransportiert, wo sie im Rahmen des Euthanasieprogramms Aktion T4 in der Kinderfachabteilung am Spiegelgrund der Nervenklinik am Steinhof ermordet wurde. Ihre Erinnerungen und Recherchen zur Spurensuche nach ihrer Schwester sind ein Zeugnis gegen das Vergessen, Verschweigen, Verdrängen und Ausgrenzen von Menschen, die Achtung der Menschenwürde und der würdevolle Umgang mit den Opfern und Angehörigen der Nazi-Verbrechen war ihr immer ein Anliegen. Antje Kosemunds Erinnerungen sind Zeugnis eines widerständigen Lebens und ein Dokument gegen das Vergessen.

0: erstmal freue ich mich total, dass das jetzt geklappt hat, dass ich mit Ihnen sprechen kann. Das freut mich sehr, weil ich habe ja mit allen, die ich interviewt habe, Michael Wunder oder Marianne Ennigel, habe ich über Sie auch gesprochen.
1: Wir kennen uns ja auch.
0: Ja,
1: eben. Einigermaßen Mali getroffen.
0: Ja, ganz
1: ich
0: toll.
1: Ich schätze die auch sehr, denn die hat viel bewirkt auch.
0: Ja.
1: Das war die eine der wenigen in Wien und in Österreich, mit denen ich reden konnte, sonst war das eine einzige Katastrophe.
0: Das glaube ich. Ja, Sie haben sehr viel gemacht, sich sehr viel engagiert, weil ich finde, es ist auch noch jede Menge zu tun. Da könnte auf jeden Fall viel mehr noch gemacht werden. Sie haben ja schon ein Buch, ein Film ist auch gerade rausgekommen.
1: Zwei Filme,
0: genau. Deswegen, genau, freue ich mich sehr, dass wir jetzt sprechen können. Ihre Geschichte finde ich ja in mehrfacher Hinsicht sehr interessant, auch für mich als Hamburgerin, weil Sie ja aus einer Arbeiterfamilie kommen und Ihr Vater wurde auch verhaftet in der NS-Zeit und hat dann seinen Job verloren. Deswegen würde mich überhaupt interessieren, wie war das Leben Ihrer Familie in den 30er, 40er Jahren, als Irma Ihnen dann auch weggenommen wurde irgendwann? Wissen Sie noch, wie... Aber das ist jetzt noch eine Zusatzfrage. Wie alt Irma war, als sie nach Alsterdorf kam?
1: Das waren sowieso für Gehalts- und Lohnempfänger sehr mühsam. Und das war selbstverständlich, dass Arbeiter sich am Donnerstag, wenn wir es einkaufen wollten, dass das wurde angeschrieben. Das war Usus. Und bei den Gehaltsempfängern war das auch oft so. Mein Vater war Angestellter. Müssen Sie auch schneiden. Mein Vater war Angestellter bei der Allgemeinen Ortskrankenkasse Hamburg.
0: Mhm.
1: Und eines der ersten Schläge für die Familie war, als er im Mai 1933 schon verhaftet wurde. Er wurde entlassen. Und mein Vater war dann ungefähr 2 oder 3 Jahre arbeitslos. Und da war wirklich so, dass wir als kleine Kinder schon gehungert und
0: Sie hatten ja eine große Familie. Wie
1: wir
0: viele waren Sie denn?
1: 1933 waren Sie jetzt, oder?
0: Ja, also überhaupt die Zeit, über die Sie gerade
1: reden. War ich 4,5 Jahre alt. Dann kam mein Bruder dazwischen, der 15 Monate jünger war als ich. Und wieder 15 Monate später Luise. Also wir sind 33. Sind 4 Kinder geboren, denn Irma ist ja auch in der Zeit geboren. In 4 Jahren hat meine Mutter 4 Kinder zur Welt gebracht.
0: Wahnsinn.
1: Und zwar auf den Tag, Monat genau. Ich hatte im November 28 und Luise im November 32. Das heißt, in genau 4 Jahren 4 Geburten.
0: Wahnsinn. Und später gab es ja noch mehr Kinder, oder?
1: Ja, natürlich. Dann bekam noch die jüngste von den übrig gebliebenen, war dann Erika, die ist 1934 geboren. Und dann hatte meine Mutter noch mal 2. Dann kam die kleine Christel und Christel war unser kleines Wunderkind.
0: Das Warum war, Wunderkind?
1: Weil sie schon mit 10 Monaten laufen konnte.
0: Wow.
1: Die auch mit Sitzen und Zähne kriegen, das war alles extrem früh. Und als sie gestorben war, war sie knapp 10 Monate alt. Da konnte sie sprechen, also nicht fließend sprechen, aber Sätze schon sagen.
0: Wie und da ist sie gestorben?
1: Sie ist gestorben an einem, wissen wir nicht, Kindstod nennt man das, nicht? Sie war unser Sonnenschein. Alle haben die Christel geliebt. Vor allen Dingen mein Vater, der ist zusammengebrochen. Oh, meine Mutter sowieso. Aber mein Vater auch, denn zu meinem Vater hatte ich nicht kein gutes Verhältnis. Mein Bruder auch nicht. Aber Christel hat das ja, die hat er vergöttert. Und dieses Kind lag eines Morgens, abends haben wir noch gespielt und gelacht mit ihr. Und morgens hat meine Mutter sie tot im Bett gesehen, in ihrem Bettchen.
0: Und wie viele Geschwister hatten Sie denn, die älter geworden sind?
1: Also wir waren 10, die überlebt haben. Dann die beiden Jüngsten, die gestorben sind.
0: Ja.
1: Christel ist gestorben. Und kurz darauf, nachdem sie gestorben ist, hatte Mutter eine Frühgeburt. Das war ein kleiner Junge und das war nur der zweite Junge in der Familie, der nur ein paar Tage gelebt hat.
0: Und ihre Mutter ist ja aber auch früh gestorben, oder?
1: Meine Mutter war 44, als sie ist. Mitten im Krieg.
0: Viel zu jung.
1: Das heißt, die älteren Schwestern waren alle im Kriegsdienst. Die durften ja nicht aufhören, das gab es damals nicht. Vor allen Dingen in einer Familie, die im Fokus der Gestapo war. Wir mussten sowieso immer sehr vorsichtig sein.
0: Und Ihr Vater, der war politisch engagiert gewesen, oder?
1: Mein Vater gehörte schon 1933, also während der Weimarer Republik noch, dem antifaschistischen Kampfbund Barbig Süd an. Und er war einer der Ersten
0: die verhaftet
1: wurden. Februar, März, April, also drei, er wurde mein Vater am 5. Mai 1933 schon verhaftet. Und das ist eine meiner ersten visuellen Erinnerungen. Ich war 33, war vier Jahre und ein paar Monate alt, als die Gestapo und die SA unsere Wohnung gestört haben. Und an dieses Chaos, an diese Ängste erinnere ich mich so genau.
0: Die haben alles durchsucht dann?
1: Wir mussten alle aus den Betten raus, die Matratzen wurden raus, Geschränke wurden entleert. Und meine arme Mutter, die so schwer herzkrank war, die immer krank war, ich habe nie eine gesunde Mutter gehabt. Die hat nur wieder auf dem Stuhl gesessen und geweint.
0: Mann.
1: Und mein Vater haben sie mitgenommen.
0: Und wie haben sie die Zeit denn überstanden?
1: Und das Schlimmste war,
0: er ist ja entlassen worden dann. Ne?
1: Das entlassen wurde. Ja, das war natürlich schlimm. Ich sage ja, als kleine Kinder haben wir schon Hunger gelitten.
0: Wie kam das, dass Ihr Vater denn überhaupt wieder entlassen wurde?
1: Bei der Durchsuchung der Wohnung. Da waren ja noch die alten Kripo-Beamten da. Und da war ein alter Sozialdemokrat dabei. Und meine mütterliche Familie, Onkel, Tanten und so, waren alle. Und da hat in einem unbeobachteten Moment zu meiner Mutter gesagt, wir hatten die 3,5-Zimmer-Wohnung und dieses halbe Zimmer gehörte meiner ältesten Schwester. Und da war auf einem Wandregal, ein großes Spielemagazin. Und da war das drin, was die gesucht haben.
0: Ah.
1: Nämlich Flugblätter, Broschüren und sogar die Mitgliedsliste vom antifaschistischen Kampfbund.
0: Ja.
1: Und der hat zu meiner Mutter gesagt, alles vernichten. Und dann kam ein Nazi dazu und da hat er gesagt, hier ist alles sauber, ich habe alles durchsucht. Und das hat mein Vater gerettet, erstmal gerettet.
0: Ah, sehr gut. Die haben sich damals dann auch noch ein bisschen organisiert, soweit das ging.
1: Ja, im Untergrund.
0: Ja.
1: Denn mein Vater war ja 3 Jahre arbeitslos, wo wir wirklich gehungert haben. Sowieso die Kleidung und Schuhe der älteren Schwestern haben wir klein auftragen müssen. Ne? Also, das kann man sich heute überhaupt nicht mehr vorstellen, welche Zustände das waren.
0: Ja, haben Sie denn von der Solidarität der Gemeinschaft denn überlebt?
1: Ach so, Sie meinen jetzt vom Widerstand.
0: Genau.
1: Es ging nur über den Widerstand. Die anderen haben sich überhaupt nicht mehr gemacht.
0: Eben. Aber ja, auch nicht nach anderen Nachbarn und Freunde? Auch
1: nein,
0: nicht.
1: Nach Freunde. Wir hatten politische Freunde und wir hatten die Familie.
0: Ja.
1: Andere Freunde hatten wir nicht.
0: Ja.
1: Nicht mit Nazis haben wir uns doch nicht zusammengebracht.
0: Ja,
1: und die meisten waren eben Nazis. Aus Karrieregründen, aus was weiß ich was für Gründe. Ich begreife das bis heute nicht. Die Geschichte soll sich nicht wiederholen, aber die Zeichen stehen auf Rot.
0: Ja, sehe ich auch so.
1: Es ist eine sehr gefährliche Zeit jetzt. Die unglaublich, ich hätte mir nie vorstellen können.
0: Ich auch nicht.
1: Dass es wieder so weit kommt. Nein, aber Solidarität hat es gegeben. Aber ich habe das schon gesagt, dass die Arbeiter und auch die kleinen Angestellten gerade von einem Lohn- oder Gehaltstermin mühsam gekommen sind. Ein Topf mit heißer Suppe vor der Tür gestanden, kurz geklingelt. Oder auch in Papier gewickelt, ein paar Groschen oder so. Das waren aber das Wir wussten nicht genau wer, aber wir wussten, aus welcher Ecke das
0: kam. Ja, toll.
1: Das hat es auch gegeben.

0: Ja, schreiben Sie darüber auch in Ihrem Buch Sperlingskinder? Wann ist das rausgekommen?
1: Das ist die Neuauflage, die ist vor 3 Jahren rausgekommen. Ja. Jetzt genau vor 3 Jahren.
0: Und die erste Ausgabe ist wann erschienen?
1: 2011 meine ich.
0: Ah ja.
1: Ich habe nämlich, das ist auch kurios, zu meinem 80. Geburtstag meinen ersten Computer mit Druckergeschenk gekriegt, aus dem Freundeskreis und Familie, mit der Maßgabe, jetzt musst du aufschreiben, was du uns so in all den Jahren erzählt hast.
0: Ja, das ist richtig so.
1: Und das war 2008, genau, da bin ich 80 geworden. Und im Frühjahr, also im Herbst und im Frühjahr 2011 ist dann die Erstausgabe erschienen.
0: Ganz toll. Geht es da um Ihre Familie? Ich meine, Irma ist auf dem Foto auch, aber...
1: Es geht um die Familie in der Vorkriegszeit. Es geht um, ja, über Familien, Schicksale der Familienmitglieder. Mhm. Es geht um meine damals naive, will ich gar nicht sagen naiv, aber politische Einschätzung, die ich schon als sehr jung hatte. Nicht naiv, würde ich sagen, aber nicht so ausgeprägt wie heute. Heute habe ich noch eine andere Sichtweise, will ich das mal erklären. Nicht? Das ist klar, man entwickelt sich.
0: Ja, sicher. Da gibt es ja auch ein Kapitel in dem Buch. Vielleicht können das jetzt nicht alles aufräumen, über manches werden wir auch sprechen, aber das finde ich auch ein toller Titel. Vielleicht wollen Sie dazu noch mal was sagen, wie ich ein politischer Mensch wurde.
1: Ja.
0: Ich meine, Sie kommen ja eh schon aus einer politischen Familie, ja. Aber das bedeutet nicht automatisch, dass man auch politisch ist.
1: Ich konnte ja auch gar nicht so sehr früh mich. Ich hatte zwar den richtigen Freundeskreis, wir nannten uns Clique und waren nach der Befreiung fürchterlich aufsässig und wütend vor allen Dingen, auf die Erwachsenen.
0: Ja.
1: Nicht? Und das war auch eine tolle Zeit, dieser Aufbruch und unser Widerstand. Das zum Beispiel haben wir uns getroffen, wollten nach Volksdorf ins Kino fahren mit der U-Bahn und dann haben wir gesungen, unsere alten Arbeiterlieder. Und da kam so ein alter Mann da und hat uns angepöbelt und diese verdorbene Juge und euch müsste man, da habe ich gedacht, was müsste man, wieder einsperren, ins KZ, umbringen, ne? Und dann, ja, und das merkt man ja, und da haben wir gesagt, nächste Station ist Ausgang, sonst kriegst du was in die Fresse. So haben wir mit ihm gesprochen. Raus hier.
0: Sehr
1: wir
0: gut.
1: Waren wütend und aufsässig.
0: Ja, das verstehe ich. Und fiel das denn auch in die 60er Jahre wahrscheinlich? Oder hier stand, glaube ich, 1959 bis 2010. Das ist ja auch ein langer Zeitraum, 50 Jahre.
1: Ja, das ist auch ein langer Zeitraum. Denn man entwickelt, man hat neue Begegnungen, man hat neue Erlebnisse und ganz besonders für uns damals noch des Jugendlichen war es für uns die wiederkehrenden Widerstandskämpfer, entweder die aus dem Exil kamen und wenn man mit einem Kontakt gekriegt hat, dann kriegt man immer mehr Kontakte.
0: Ja, Sie waren ja sehr lange engagiert oder sind es vielleicht auch noch in...
1: Ich war dieses Jahr 68-jährige Mitgliedschaft in der Gewerkschaft.
0: Ah ja.
1: Ich bin Mitglied in der Vereinigung der Verfolgten des Nazi-Regimes und der Antifaschisten.
0: Genau.
1: Da bin ich schon so an die 50 Jahre, glaube ich. 76.
0: Nee, 50 Jahre.
1: Ja. Aber ich hatte vorher schon Kontakt mit mir. Das ist 47 gegründet worden.
0: Ja, das hätte mich jetzt auch gewundert, wenn es so spät gewesen wäre.
1: Aber ich hatte Kontakt mit denen, mit vielen von denen, die dort in der Hamburger Landesgruppe waren. Denn ich habe Gewerkschaftsarbeit gemacht, ich war berufstätig, ich hatte meine kleine Tochter zu versorgen. Nicht? Wie das so ist mit uns starken Frauen.
0: Ja, ne? Ja, erzählen Sie doch mal ein bisschen, was Sie so gemacht haben und was auch vielleicht die Vereinigung der Verfolgten so an Aktivitäten gemacht hat in Hamburg.
1: Wir haben Verschiedenes gemacht.

0: Wir haben Erinnerungsarbeit gemacht und wir haben, ja, das gehört zur Erinnerungsarbeit, wir haben Widerstandsbiografien aufgearbeitet, erforscht erstmal, aufgearbeitet und veröffentlicht und haben Veranstaltungen dazu gemacht. Und dann natürlich auch die antifaschistische Arbeit ja schon, oder Adenauer. Wer weiß das nicht, nicht? Als plötzlich alle die, die zu langen, lebenslangen Zuchthaus verurteilt waren von den alliierten Gerichten, zu langjährigen Straftaten, die sind 51, 52 alle wieder freigekommen, als die Bundeswehr aufgebaut werden sollte. Und sind alle in, oder fast alle in ihre hohen
1: Positionen zurückgekommen. Außerdem gab es ja auch so eine antikommunistische Stimmung dann im Kalten Krieg.
0: Ja, ich nenne die pathologisch. Ich war Postbeamtin, dem Personalrat natürlich an und auch dem Amtsgruppenvorstand der Gewerkschaft Postbeamten. Jetzt ist das Verdi seit langen Jahren, ja. Nicht? Aber früher hatten wir eine eigene Gewerkschaft. Und ein Gewerkschaftskollegin resoniert plötzlich mal rum. Ich weiß gar nicht, was der Anlass war. Ach, lass mich doch in Ruhe mit. Ich habe den Russen kennengelernt. Ich weiß, was der Russe gemacht hat. Und ich gesagt, wie heißt der Russe? Und wo wohnt er? Und woher kennst du ihn? Das kann ich nämlich gut dann. Ja, das meine ich, meine doch nicht den. Ich sage, ja, was, worüber redest du? Ja, ich war in Gefangenschaft und ich weiß, wir haben gehungert. Und gesagt, stopp mal eben. Was hast du in Russland gesucht gehabt? Du warst kein Tourist, du bist nicht eingeladen worden, sondern du warst dort als Angreifer und ihr habt die Sowjetunion fast bis zum Krim, bis auf die Krim und kurz vor Moskau, da habt ihr die ganzen Ortschaften, ganze Städte zerstört und die Bevölkerung ermordet. Was hast du denn erwartet, wenn du da in Gefangenschaft kommst? Ja, wir haben so gehungert. Ich sage ja, und die sowjetische Bevölkerung, haben die nicht mit euch gehungert, nachdem ihr alles zerstört hattet? Und dann, ich bin da ruhig, ein bisschen, werde nicht laut, aber ich gehe genau auf den Punkt. Und dann hat er erstmal gar nichts mehr gesagt und ein paar Tage später kam er dann. Du, ich habe mich mal wieder zurückerinnert. Du hast recht, wie kann man so gedankenlos sein? Ich habe ihm gesagt, und ich hoffe, du gibst es an deine Bagage da weiter, mit denen du diskutierst, über den Russen.
1: Aber trotzdem, dass Männer sich überhaupt entschuldigen, ist ja auch selten, egal wo es geht.
0: Ja, war Gewerkschaftskollege. Da habe ich mal vorgeworfen, dass du als Gewerkschaftskollege solche Äußerungen machst. Ja. Das ist ja wohl das Allerletzte.
1: Gibt es die Vereinigung gibt es noch, oder?
0: Aber selbstverständlich. Ja.
1: Aber wird denn diese Gruppe, wird die denn aussterben irgendwann?
0: Das hoffen wir nicht. Denn wir kriegen ja immer junge Mitglieder, die antifaschistisch, die jetzt plötzlich sich informiert haben, was gelesen haben, Filme gesehen, was weiß ich, und sagen, ich will dabei sein als Antifaschist. Man muss unterscheiden gegen Antifa irgendwelcher Gruppen, die auch mal radikal werden können, oder der Vereinigung der Verfolgten des Nazi-Regimes, Bund der Antifaschisten. Das ist unsere Organisation.
1: Aber trotzdem dürfen alle, die sich antifaschistisch engagieren wollen, dort Mitglieder werden?
0: Nachdem sie geprüft worden sind, ja. Das geht, da kann die, wir nehmen nicht gleich jeden auf.
1: Nee, das ist klar.
0: Da passen wir schon auf.
1: Ja, prüft, ob das jetzt nicht Referenzen doch sind, meinen Sie?
0: Entweder Referenzen, nein, natürlich, aber wir müssen natürlich aufpassen, dass wir keine,
1: Trojanisches Pferd.
0: Ja, trojanisches Pferd ist ein guter Ausdruck. Ja. Da gibt es eben diese Kinder des Widerstands, die mir, nicht politisch genug sind. Da geht es immer nur um die eigenen Großeltern, sieht das ja heutzutage schon. Ja, die Zeit ist mir zu schade.
1: Ja, verstehe ich. Denn die Zeit ist ja auch wertvoll.
0: Ja, ich habe so oft Anfragen. Ja. Ich bin heute noch als Zeitzeugin unterwegs.
1: Ja, richtig so. Das ist richtig und, so.
0: Ja, aber es wird immer schwieriger, nicht? Denn dieses 2-3 Stunden präsent sein und ist konzentriert klar. sein. Ja. Und ich gehöre zu den 3 überlebenden Gründungsmitgliedern vom Auschwitz-Komitee Deutschland.
2: Der schlimmste Feind, den der Arbeiter hat, das sind nicht die Soldaten. Es ist auch nicht der Rat der Stadt.

klopft dem noch ein Regierungsrat auf die Schulter. Na, mein Lieber, dann vergisst er das ganze Proletariat, das

0: sein.
1: Aber es geht auch um Stigmatisierung, weil ja viele oder einige der Überlebenden auch von Steinhof, Spiegelgrund gesagt haben, dass okay, dann waren die Mörder weg, es wurde nicht mehr gemordet, aber es ging genauso weiter. Weil man immer noch als asozial oder minderwertig stigmatisiert. Kaufmann.
2: Ja. Mit ihm war ich ja, ich war bei seiner Familie auch, bei seiner Frau, Kinder hatten sie ja nicht. Aber ich bin da ein paar Mal gewesen bei ihm und wir, ja. Und das war bei Alois da, das hat mich, habe ich auch schon oft weitergegeben. Mhm. Nach der Befreiung. Es hatte jetzt sicher nichts geändert.
1: Weil die Leute immer noch da waren auf ihren Posten.
2: Es geht doch weiter, ja. Die Zitat. Es hatte sich ja nichts geändert, außer dem Töten, was ja die Hauptsache war. Wortgetreues Zitat von Alois.
1: Ja, ich konnte ihn nicht mehr kennenlernen, aber ich habe natürlich Sachen von ihm gelesen.
2: Ein Kluger.
1: Und toller Typ, auch Interviews mit ihm habe ich gehört. Ja.
2: Und er ist einer dieser unglücklichen Kinder, von denen ich mehrere Schicksale kennengelernt habe.
1: Ja.
2: In den 20er und 30er Jahren des vorigen Jahrhunderts. Wenn eine Familie das 8. oder 10. Kind und konnten es nicht mehr ernähren, weil die Armut zu groß war. Und die gab's, war ja weit verbreitet. Ja. Dann haben sie sich an die Familienfürsorge gewandt. Und was haben die gemacht? Die haben die Kinder nicht in ein Kinderheim oder in ein Waisenhaus. Die haben sie in die Psychiatrie. Und da habe ich mindestens 4 Schicksale.
1: Ja, die irgendwie verhaltensauffällig waren.
2: Nein, die brauchten gar nicht verhaltensauffällig sein.
1: Ich glaube, bei Alois Kaufmann war es ja so, dass er irgendwann mal, was weiß ich, irgendwas gestohlen hatte oder keine Ahnung. Ja, ich finde es auch nicht schlimm, aber ich will nur sagen, das wurde ja gleich aussortiert.
2: Wenn ein Kind aus Hunger stiehlt, muss man ihn da in die Psychiatrie bringen?
1: Nein, natürlich nicht.
2: Das ist für mich unentschuldbar.
1: Ja. Deswegen würde ich jetzt gerne nochmal zurückkommen auf Irma eigentlich. Wann, können Sie sich noch erinnern, wann Irma nach Alsterdorf gebracht wurde?
2: Ja, natürlich.
1: Und wie alt war sie da und wie ist das passiert? Irma, kam das von Nachbarn auch, die gesagt haben, mit dem Kind stimmt was nicht?
2: Stimmt was nicht. Die haben gesagt, in der Familie gibt es ein Kind, was geistig nicht in Ordnung ist. Die kannten sie nur vom Umhertragen. Nicht? Wenn sie in den mal rausgebracht wurde vom zweiten Stock nach unten in den Kinderwagen. Die haben das Kind nie kennengelernt, nur gesehen, dass sie nicht laufen konnte.
1: Und dann ist gleich jemand gekommen.
2: Das waren Nazis. Bleiben wir mal bei dem Punkt stehen. Als mein Vater verhaftet wurde und diese belastenden Dinge ja verschwinden sollten, meine beiden ältesten Schwestern, Gesa und Ursula, die waren 12 und 14 Jahre alt. Die haben sich die Sachen in Kinderwagen, und das waren diese großen, hohen Wagen mit den großen Rädern, da konnten auch 2 Kinder drin liegen, da haben sie die Sachen reingepackt. Und die belastenden Bücher haben sie bei Nazis in den Briefkasten gesteckt. Auch bei dem, von dem wir später erfahren haben, dass sie uns denunziert haben. Es gibt noch einige Geschichten, wo man richtig laut lachen kann. Wenn die erwischt worden wären, die ganze Familie wäre verschwunden. Wir Kinder wären alle in Erziehungsanstalten gekommen und meine Eltern hätten nicht mehr gelebt. Und dieses haben die dann auch nach der Befreiung so, und da konnte ihnen das auch diese Angst noch ansehen, als sie davon gesprochen haben, solche Dinge bleiben. Das ist genauso Irmas Geschichte. Die ist, wenn ich von Irma erzähle und an bestimmte Erzählstellen kann, da kann es fast immer, irgendwo bleibt mir die Stimme weg.
1: Ja.
2: Nicht? Und ich muss das sagen, Moment, ich kann im Moment nicht weitersprechen. Das bleibt dieses Entsetzen, diese Trauer vor diesem schrecklichen Ding, die wird dann im Laufe meiner Nachforschung noch diese Details. Das war manchmal so unerträglich.
1: Das glaube ich. Wie war denn das? Ihr Vater ist denn zurückgekommen, aber entlassen worden? Und wann?
2: Das muss im Sommer 33, also sehr früh gewesen sein.
1: Ist ja wirklich sehr früh.
2: Und ich weiß sogar noch den Namen von dieser Nazi-Familie, diesen Stahl.
1: Na ja. Wahnsinn, aber
2: die
1: haben...
2: Auf dem gleichen ja. Flur uns gegenüber.
1: Aber haben die Nazis das da schon so propagiert, dass alle die Leute melden sollten? 33 schon?
2: Ja, natürlich,
1: schon?
2: Das ging doch sofort. Die haben schon, also im Juli 33 kam das Gesetz, da kam das Gesetz zur Erfassung, nicht, das ist am 1.1.34 erst in Kraft getreten, aber die haben vorher schon gesucht. Und als er mal abgeholt worden war, das habe ich auch später aus den Dokumenten, die ich mir nach und nach dann erstreiten musste. Da hieß es denn, von der Familienfürsorge, von den übrigen Kindern wird in den Schulen berichtet, dass sie besonders gute Schülerinnen sind. Mhm. Also da haben sie auch nachgeforscht.
1: Krass.
2: Ob das im Geschwisterkreis noch andere gibt mit irgendwelchen Einschränkungen. Ich sage, was ich alles erlebt habe, das ist unglaublich.
1: Wie, und denn Irma war ja noch ganz klein. Wie alt war die da, als sie abgeholt wurde?
2: Sie war knapp 4 Jahre in der Familie gelebt, war eigentlich ein Kind, was nie irgendwelche Schwierigkeiten machte. Ich kann mich nicht erinnern, dass sie viel geweint hätte oder geschrien hätte. Sie musste versorgt werden. Und das... mit einer kranken Mutter,
1: und
2: die inzwischen
1: 8 anderen Geschwistern, ja.
2: Die nach Irma, Bruno und Luise auch waren, und mit Erika war sie schwanger zu dem Zeitpunkt. Also für eine Frau unzumutbar.
1: Trotzdem, ihr Geschwister konntet ja schon mithelfen.
2: Bisschen. Ja, wir hatten alle unsere Aufgaben.
1: Genau.
2: Ich musste schon als 6-7-Jährige dafür aufpassen, dass die Kleineren saubere Höschen anhatten, dass sie rechtzeitig auf den Topf kamen.
1: Und ist immer denn in Alsterdorf sozusagen aufgewachsen.
2: Aber wir haben es gerne gemacht. Als ich endlich die Krankenakte kriegte, die war ja mit nach Österreich gegangen. Hm. Erstmal war sie verschwunden, der Professor Gabriel von der Stadt.
1: Ja, wollen Sie vielleicht erzählen, das war ja, glaube ich, soweit ich gelesen habe, auch ein Zufall, dass Sie Ihrem Vater beim Umzug geholfen haben.
2: Er wollte das Haus aufgeben
1: und
2: wollte in eine Alteneinrichtung.
1: Ja.
2: Und da hat er mich gefragt, ob ich ihm beim Sortieren oder Begutachten der Familienakten mal angehen. Und da habe ich zum ersten Mal irgendwas Sterbeurkunde in der Hand gehabt. Und was mir, ich hatte schon Biografien gelesen.
1: Sie waren ja engagiert auch. Nee? Ja.
2: Das Erste, was ich gesehen habe, das Todesdatum war, ich will mich jetzt, ich glaube, der 10. Januar 1944, und das, die Urkunde ist ausgestellt im Januar
1: 1945.
2: Ja. Und da sind bei mir schon sämtliche Alarmglocken angegangen.
1: Oder haben das die Eltern verschwiegen, dass der Tod von Irma, der wurde ja irgendwann mitgeteilt,
2: Nein, ich weiß, im Januar 1945, da war ich ja Kriegsdienst verpflichtet in der Landwirtschaft und musste ganz schwer arbeiten. Und
1: ich
2: war mal so ein kleines, zivilliges Ding. Und ich hatte da alle 3 Wochen einen halben Tag frei. Und ich bin dann nach Hause gefahren zu meinem Vater und meiner zweiten Mutter. Und da hat Vater gesagt, ich habe Nachricht aus Wien gekriegt, Irma ist gestorben. Aber das war in einer Zeit, die für euch auch unverständlich sind. Es wurde ringsum gestorben. Es kamen die Todesnachrichten von Gefallenen. Ich habe mir gesagt, wenn man fällt, kann man sich das Bein brechen oder das Knie auch
1: schon. Von dem Krieg gestorbenen,
2: im
1: Kampf.
2: Es war durch die Bombenabwehr, gerade in Hamburg, war es sehr hoch, die Zahl. Ringsherum wurde gestorben. Nicht? Durch Bomben, durch Kriegseinflüsse, durch Krankheiten auch noch viel.
1: Und bis zuletzt wurde ja auch noch gemordet, deswegen.
2: Ja, so, ich war da auf dem Dorf, da hat man das nicht so mitgekriegt. Nicht? Obwohl da auch Dinge passiert sind. Könnte ich auch eine Story erzählen. Auf jeden Fall. Man hat es als etwas Normales hingenommen. Das muss man sich mal vorstellen. Nun war es die eigene Schwester, die man 10 Jahre nicht gesehen hat. Weit weg inzwischen.
1: Das stimmt. Das heißt, von 1945 bis zu dem Zeitpunkt, wo Sie Ihrem Vater geholfen haben, wann war das ungefähr? als der aus dem Haus raus wollte?
2: 81, 82, das gelesen habe in der Sterbeurkunde. Da habe ich sofort geschrieben an die Alsterdorfer Veranstalten, wie sie damals so hießen,
1: ja,
2: und an die Psychiatrin in Wien mit meinen Fragen. Nach Wien habe ich geschrieben, wo ist die Krankenakte, wo ist sie beerdigt? Und das waren nur Lügen, was ich erfahren. Nicht von hier, von Alsterdorf. Da kriegte ich zwei Aktenblätter.
1: Das war alles aus Alsterdorf?
2: Das war alles. Zwei so Aktenblätter. Und daraus konnte man ersehen, und das war der erste Schlag, wo ich furchtbar geweint habe. Irma ist am 10. August, glaube ich, angekommen,
1: mhm,
2: in Wien. Und diese Krankenblätter waren von Ende September oder Anfang Oktober. Da hat das Kind noch, hat inzwischen 24 Kilo an Gewicht verloren.
1: Gerade 14 oder 24? Weil ich glaube, woanders haben sie mal 14 gesagt, aber es ist beides wahnsinnig viel.
2: Ja, und das waren so die Dinge, die mich dann wirklich so mitgenommen haben, dass ich manchmal nicht weiterlesen konnte. Das stand plötzlich dieses Kind, meine Schwester, wieder als Vierjährige vor,
1: ja,
2: mir.
1: Nicht? Und haben Sie das aus Alsterdorf bekommen oder aus Wien?
2: Die
1: oder haben beide geantwortet?
2: Nein, aus Wien kriegte ich erst viel später einen ganz banalen Brief, da glaube ich auch. Das kann ich Ihnen empfehlen. Es gibt im Internet einen Film, das war der erste Film, der mit mir gemacht wurde, 2011, glaube ich. Der heißt Meine Schwester Irma. Ein Opfer der Kindereuthanasie. Und da stehen die Briefe, stehen da alle, nicht alle, die wichtigsten Briefe zwischen Alsterdorf und die ich geschrieben habe. Das ist da alles und das hat Professor Schönwiese aus Hall mit seinen Studenten da ins Internet gestellt. Eine richtige, wahnsinnige Arbeit. Den letzten Film vor 3 Jahren.
1: Da ist irgendwas mit vergessen. Nee, den kann man nicht, den kann man leider auch
2: nein,
1: nicht sehen.
2: Nein, der ist noch nicht freigegeben.
1: Ja.
2: Mit diesem Film, er möchte es gehen erst bei Dokumentarfilmfesten und so weiter, möchte es geben. Aber bei Anforderungen von Organisationen oder Schulen sind wir dann dabei.
1: Und die brauchen Professor Schönwiese aus Halle?
2: Aus Hall.
1: Hall in Tirol. Ach, oh, wirklich?
2: Ja, mit ihm hatte ich, mit ihm und seiner Frau Petra. Ach, der Schönwiese war so ein toller Mann.
1: Ja,
2: der schon lange im Rollstuhl saß. Der hatte eine ganz schlimme rheumatische Erkrankung. Und seine Studenten haben ihn geliebt. Ich war zweimal bei Veranstaltungen.
1: Ja, toll, habe ich leider nie was von dem gehört, ja, vorher. Ich habe ja selber einige Jahre in Innsbruck gelebt.
2: Ja, wirklich ganz toll. Aber irgendwann bricht der Kontakt ab, wenn man so weit weg ist, nicht?
1: Aber Ihre Tochter lebt doch auch in Tirol, oder nicht?
2: Die lebt in Vomp.
1: Aber falls Sie die nochmal besuchen, können Sie ja auch Professor Schönwiese nochmal besuchen.
2: Ich kann doch nicht nach Tirol. Wie soll ich nach Tirol kommen?
1: Da muss sie jemanden im Auto abholen und hinfahren. Fliegen?
2: Also,
1: gibt auch einen Flughafen.
2: Das geht nicht. Das geht nicht mehr.
1: Nee?
2: Nein, mit meinen vielen Krankheiten geht das nicht mehr.
1: Ja, Sie sehen so fit aus,
2: ja,
1: deswegen.
2: Ja, ja, ich werde da immer sehr überschätzt.
1: Okay.
2: 2 Krebsoperationen hinter mir.
1: Oh.
2: Und wirklich eine ganz große. Ich habe eine Hüftoperation hinter mir.
1: Oh, wow.
2: Ich habe Polyarthritis. Ich habe Arteritis temporalis, das sind die rheumatische Erkrankung der großen Gefäße und das ist gefährlich. Deswegen kriege ich jede Woche meine Spritze und so weiter und so weiter.

0: Also aus Wien wurde Ihnen damals mitgeteilt, haben Sie in Wien in einem
1: Nicht
0: Massengrab beerdigt.
1: Schachtgrab.
0: Schachtgrab,
1: Das
0: okay.
1: steht in dem Brief, den Sie auch in dem Film finden, den ich Ihnen empfohlen habe. Oder der wichtigste Teil des Briefes. Und da habe ich sofort gedacht, Schachtgrab, das kann nur ein Massengrab sein, was sich dann bestätigt.
0: Okay, wo soll dieses Grab gewesen sein?
1: Am Zentralfriedhof, das haben die immer geschrieben. Die haben ja auch die.
0: Damals da gab es doch noch gar keine Gedenkstätte am Zentralfriedhof. Die gibt es doch nur dank ihm.
1: Ja, das, da gibt es. Da, wo jetzt auch die Gedenkstätte, die sehr schöne große Gedenkstätte für die Opfer der Euthanasie ist, dieses ganze Areal, da liegen Opfer, Ermordete von Faschisten. Und für die Euthanasie-Opfer besteht erst seit 2002, war das. Und ohne mich hätte es gar nicht gegeben.
0: Eben, das sage ich ja. Deswegen, wo soll dieses Schachtgrab sein, wo
1: Das
0: die
1: ist
0: Opfer
1: auf dem
0: drin
1: Gelände,
0: liegen?
1: aber keiner weiß wo. Das wurde mir so gesagt. Mir wurde ja die Grabnummer und jetzt alles mit.
0: Die Frage ist,
1: Ich
0: wo
1: gucke.
0: sind die Leute, die damals ermordet wurden, in
1: Ja.
0: Steinhof? Was ist mit denen passiert? Michael Wunder meinte nämlich, dass es ein Grab gibt und das ist ja auch naheliegend,
1: Ja.
0: weil um Steinhof rum war ja alles grün.
1: Da haben wir nachgeforscht,
0: Ja.
1: wegen ob es am Steinhof jetzt in Baumgärtnerhöhe heißt das ja
0: Massengrab
1: jetzt,
0: irgendwo gibt.
1: ob es irgendwo ein Grab gibt.
0: Ja.
1: Und das ist untersucht worden, da hieß das, nein, auf dem Gelände gibt es kein Grab. Ob ich dem nur ganz vertrauen kann, das ist nach meinen Erfahrungen auch mit Fragezeichen
0: Tja,
1: versehen.
0: die müssen ja irgendwo hingekommen
1: Ja,
0: sein.
1: die sind gebracht worden, die dort gestorben
0: Ja.
1: sind, die sind gebracht worden auf dieses Areal, wo auch die hingerichteten Deserteure zum Beispiel oder
0: War das
1: Polizisten.
0: bei der Kirche, bei den
1: Nein,
0: Steinhofgründen oder wo
1: das
0: war das?
1: ist nicht Steinhof, das ist auch am Zentralfriedhof, dort wo jetzt die Gedenkstätte für die Euthanasieopfer
0: Okay,
1: ist.
0: aber das ist eine Behauptung, oder? Die Leute, die in Steinhof ums Leben gekommen sind, die Stadt Wien sagt, dass die zum Zentralfriedhof
1: Ja.
0: irgendwann gebracht wurden.
1: Nachdem sie gestorben sind, sind sie in Massengrab beerdigt worden. Und ich habe die Grabnummer,
0: Ja.
1: ich habe die Grablage, also es ist alles dokumentiert.
0: Ganz toll. Antje Kosemund hat mir jetzt so ein paar Unterlagen, Sterbeurkunde, auch aus Wien vom Spiegel Grund. Wo steht, dass die ganzen Ermordeten aus Steinhof zum Zentralfriedhof gebracht wurden, in ein Schachtgrab, wo die Gedenkstätte ist. Sie haben dann ja die Krankenakten aus Wien und Alsterdorf angefordert und aus diesen Krankenakten, das ist ja vielleicht auch noch mal ein wichtiger Punkt, ging ja auch hervor, dass Irma sich bis zuletzt gewehrt hat in
1: Ja,
0: Spiegel Grund.
1: ja.
0: Wollen Sie das noch mal erzählen?
1: Das steht in den Krankenbericht drin. Ich kann die Zitate ziemlich genau wiedergeben. Das war im September, Ende September 1943, also ein paar Monate bevor sie ermordet wurde. Da steht drin, schlug eine große Fensterscheibe ein, ohne sich zu verletzen, Zwangsjacke. Das wiederholte sich am nächsten Tag, schlug wieder eine große Fensterscheibe ein, Gitterbett. Und das ist ein Gitterbett, ich habe die gesehen
0: Ja, so ein
1: anscheinend.
0: Käfig.
1: Ein
0: Ja.
1: Käfig. Das alles zu lesen und zu ertragen, ne?
0: Ja.
1: Das ist nicht einfach, das kann ich
0: Nein.
1: Ihnen sagen. Das ist wirklich nicht einfach.
0: Ja, die Irma hat genau gespürt, dass sie loswerden wollen, auf jeden Fall.
1: Ich nehme das an, dass Irma das noch
0: Weil sonst war sie
1: irgendwie.
0: ja gar kein gewalttätiges Kind.
1: Überhaupt nicht.
0: Nee.
1: Sie war ein ganz friedfertiges Kind. Was ich auch so unglaublich finde, in den Krankenakten hier von Alsterdorf, von den ersten Wochen, da ist Eintrag, ein unruhiges Kind, was ständig weint und sich die Decke, grundlos weint und sich die Decke über den Kopf zieht. Nun muss man sich vorstellen, dann kommt ein Kind aus einer großen Familie, wo auch
0: Ja.
1: gesungen und musiziert wird. Und dann schreiben die, grundlos hat sie geweint. Na, das. Und all diese Kleinigkeiten, die fügen sich zu einem Bild zusammen, das
0: Ja,
1: unerträglich
0: da
1: ist.
0: merkt man die Geisteshaltung des
1: Ja.
0: Personals auch. Ja, durch einen weiteren Zufall haben Sie denn ja, als Sie bei Ihrer Tochter in Tirol waren, von der Gehirnkammer erfahren. Ja. Und dass dort noch weitere Überreste vorhanden waren von Irma und anderen Opfern, an denen medizinische Versuche durchgeführt wurden.
1: Es nahm kein Ende.
0: Sie haben sich denn ja dafür eingesetzt, dass die aus Hamburg stammenden Opfer bestattet werden.
1: Ich habe es gefordert.
0: Gefordert in Hamburg. Vielleicht erzählen Sie mal von Ihrem langen Kampf gegen die Hamburger und Wiener Bürokratie, wie das abgelaufen ist.
1: Also dazu muss ich sagen, dass ich in Hamburg sehr schnell sehr unterstützt worden bin.
0: Damals Michael Wunder, oder?
1: Damals war Dr. Wunder als junger Psychologe, Anfang 30 war er damals, glaube ich, hat dort versucht, im Archiv Ordnung zu schaffen, dass er im heillosen Zustand gefunden hat. Und hat dann auch die entsprechenden Berichte, Krankenberichte und Krankenbriefe gelesen. Er hat das bearbeitet und es war sogar, er war in Gefahr, entlassen zu werden.
0: Ja, das hat er erzählt.
1: Also was man schon, die Geisteshaltung nach dem Krieg, das war 1982, 81 vielleicht. Es ist wirklich unfassbar, was da noch an faschistoiden
0: Gedankengut
1: da war.
0: Aber in Hamburg ging es dann dank Michael Wunder und anderen Engagierten schneller. Ja. Aber in Wien ging es nicht schnell.
1: In Wien war das wirklich, es war für mich furchtbar. Erstmal der Ton, in dem ich mein Brief beantwortet wurde. Und dann auch diese Heuchelei und die Unwahrheiten, die Lügen, sagen wir ruhig die Lügen, die mir aufgetischt wurden. Ich bin belogen und getäuscht worden.
0: Ja, was waren denn das für Lügen? Erzählen Sie doch mal.
1: Ja, erstmal, dass es keine Krankenakte gab, dass das Grab angeblich aufgelassen worden ist. Laut Friedhofsordnung steht ja auch in dem Brief drin.
0: Ah, ist es nicht aufgelassen worden?
1: Nein, nie aufgelassen worden. Nicht? Es ist immer noch da auf diesem Gelände, aber niemand weiß genau wo, das ist nicht bezeichnet worden. Mhm. Einen Angehörigen so zu belügen und zu täuschen, aber ich finde das so gemein, zynisch.
0: Ja, aber warum haben die das gesagt, damit sie sich nicht weiter damit beschäftigen? Ja,
1: natürlich, die haben versucht, meine Nachforschung zu behindern. Aber ich habe nicht aufgegeben. Und selbst als, 2002 war das, 10 Uhr mit sterblichen Überresten von Hamburger Opfern hier angekommen sind, da haben die natürlich gedacht, jetzt gibt diese schreckliche Frau auf. Und ich habe darauf bestanden, die Gehirnkammer muss aufgelöst werden. Und zwar hauptsächlich, nachdem ich bei einem Besuch bei meiner Tochter in Tirol eine Sendung von Zeit im Bild, gesehen habe, wo Professor Neugebauer, damaliger Leiter des Archivs des Österreichischen Widerstandes, öffentlich gemacht hat. Und ich nehme an, das war Absicht.
0: Aber öffentlich, um das zu skandalisieren?
1: Ja, oder? Er wollte, dass das öffentlich wird. Dass aus diesem Gehirn, in diesem Gehirnkeller, ein Museum
0: gemacht werden sollte,
1: dass das umgewidmet werden sollte. Und habe ich wieder so einen richtigen zornigen Anfall. Ich habe gesagt, das kommt überhaupt nicht in Frage. Den werde ich zeigen und was bilden die sich ein. Ja, und dann ging das Schreiben wieder los.
0: Und das war dann quasi 10 Jahre später, nachdem die Überreste nach Hamburg gekommen waren?
1: Die Überreste sind 1996 angekommen, meine ich.
0: Ah, so spät erst.
1: Ja, ja. Ja, das hat lange gedauert. Das geht da nicht so schnell in Wien.
0: Haben Sie den Briefverkehr noch mit den ganzen Wiener?
1: Der ist in diesem Film,
0: wie
1: ich gesagt habe.
0: Ja.
1: Aber die sind in dem Film, den Dr.
0: Hauser.
1: Professor Schönwiese.
0: Mit
1: der Studentengruppe haben die das.
0: Ja, okay, aber dann bleiben wir doch nochmal bei der Gehirnkammer. Sie haben davon gehört und dann sind Sie aber nicht hingefahren. Sie hätten ja auch gleich nach Wien fahren können.
1: Hätte ich, als schon alte Frau. Das wird immer gar nicht in Betracht gezogen, wie viel Kraft das alles gekostet hat. Und auch Geld letztendlich.
0: Sicher, das glaube ich.
1: Das wird überhaupt nicht in Betracht gezogen.
0: Tochter, ist die nicht auch Feuer und Flamme gewesen und hat gesagt,
1: Tochter
0: so Mutti, wir fahren jetzt gleich hin.
1: Die war berufstätig, auch sozial, die war ambulante Pflege hat die gemacht, das ist auch kein leichter Beruf.
0: Nee.
1: Da hat sie ihre Familie gehabt, aber meine Enkelin zum Beispiel hat schon als 16- oder 17-Jährige in der Schule ein Referat abgeliefert zu dem Thema.
0: Ja, super.

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0: Aber erzählen Sie doch nochmal, wie ging das jetzt weiter? Dann haben Sie davon erfahren, sind zurückgekommen, haben gleich einen wütenden Brief geschrieben.
1: Zwei. Ja, an Gabriel und an den Direktor des Archivs Österreichischer Widerstand, Professor Neugebauer, ein ganz großartiger Mann. Das muss ich sagen, der hat mir so viel geholfen.
0: Ah, super.
1: Ja, und dann haben wir natürlich weiter versucht, dass das mit Hilfe
0: auch... Sind Sie dort gewesen, vor Ort, um die zu identifizieren oder so, ob Irma dabei ist, bei den Gehirnschnitten in der Gehirnkammer?
1: 6 Jahre später, 2002, also wenn man bedenkt, was für Jahre das gekostet hat.
0: Ja.
1: Ich kam nicht weiter, der Herr Professor, wie er so war, was will denn diese kleine Frau hier von mir, ich Herr Professor.
0: Der vom ja Otto-Wagner-Spital, der
1: ja,
0: Pathologe.
1: Und weil das nicht weiterging, bin ich da gewesen und dann mit dieser Attüde, nicht? Was wollen Sie eigentlich von mir, nicht? Und da habe ich ganz ruhig gesagt, Herr Professor, gehen Sie doch davon aus, ich habe genauso viel graue Gehirnzellen wie Sie. Was uns unterschiedlich macht, Sie haben eine akademische Bildung, dafür habe ich Herzensbildung und davon ist bei Ihnen absolut nichts vorhanden.
0: Was hat er dazu gesagt?
1: Er kann mich ja nicht anpöbeln, nicht? Das geht ja nicht. Aber er wusste natürlich, was ich von ihm halte. Und dann ging das überhaupt nicht weiter.
0: Sind Sie da direkt am Steinhof gewesen?
1: Ja, da war er sich ja für einmal weit mit einem Journalisten. Da hat er sich verleugnen lassen, obwohl ich seine Stimme gehört habe.
0: Ah, wirklich?
1: Nicht? Also das sind die eben Erlebnisse mit Herrn Professor Gabriel.
0: Mhm. Nicht? Sind Sie in diesen Pavillon da mal reingegangen?
1: Nein, das wollte ich auch.
0: Und in diese Gehirnkammer?
1: Nein, das war eine Zumutung. Kommen Sie doch mit. Da habe ich gesagt, auf keinen Fall, ich werde mir das nicht angucken. Wie kann ein Professor, ein Mediziner darauf kommen, die Schwester eines Opfers in so einen grausigen Keller zu bitten, ihr das noch zu zeigen? Wir haben die Fotos gereicht, die ich vom Professor Neugebauer bekommen habe.
0: Das hätte mich interessiert, wie es Ihnen geht, weil immer wenn ich bei Pavillon 15... Genau, immer wenn ich bei diesem Todespavillon bin, da kann man ja schon rumlaufen.
1: Ja,
0: man teilweise auch einsteigen, genau.
1: Ich habe da vorgestanden und dann kamen Bilder in mir hoch. Wie viel Kraft das gekostet hat.
0: Das glaube ich sofort.
1: Und wie viel Schmerz und wie viel Tränen.
0: Und diese blöden Wiener, ne, die waren nicht besonders hilfreich.
1: Naja, ich habe mit dem Alois und mit seiner Frau, Hermine, glaube ich, hieß sie. Hermine, ja. Marianne Enigel zum Beispiel.
0: Ja.
1: Nicht? Und Professor Neugebauer,
0: ja.
1: Das waren wirklich ganz tolle Leute. Marianne Enigel, wir haben uns da auch geduzt. Die hat auch meine Tochter mal kennengelernt.
0: Und wie ist der andere noch, Zabel, haben Sie den auch kennengelernt?
1: Ja, natürlich, auch den kleinen Zabel, den habe ich so gern gehabt. Das war so ein Lieber.
0: Und können Sie denn jetzt sagen, was ist denn jetzt mit diesen... Gehirn passiert? Sind die auch nach Hamburg gekommen oder sind die dann auf dem Zentralfriedhof beerdigt
1: also
0: worden?
1: Also Irma ist dreimal beerdigt worden. Erst ist sie ihr Körper im Massengrab.
0: Ja.
1: Nicht? Und die Gartennummer steht da ja. Nicht? Das ist ja alles dokumentiert hier. Dann ihr Gehirn ist dann hier in Hamburg auf dem Geschwister-Scholl-Ehrenfeld. Da hatten die hier ewiges Ruherecht.
0: Ach so, es sind nur die Gehirne hierher gekommen, gar nicht die Leichen aus dem Schacht.
1: Nein, die sind, Irmas Körper ist in einem Massengrab.
0: Das ist es doch. Ja, okay.
1: Und die Gehirne waren in der Gehirnkammer.
0: Beschriftet, ja, die waren beschriftet. Ne?
1: Da haben sie dran geforscht. Ich habe ja dann auch die Berichte gekriegt. Und daraus ging hervor, dass Herr Professor Groß noch 1956 an ihrem Gehirn geforscht hat.
0: Ja, wahrscheinlich sogar noch länger. Zwei Grabstätten. Einmal am Zentralfriedhof, einmal hier in Hamburg. Und wo ist
1: und
0: das
1: dann
0: dritte?
1: Kriegte ich kurz bevor ich zur Einweihung der Gedenkstätte 2002 nach Wien geflogen bin, da kriegte ich einen Anruf, eine männliche Stimme. Frau Kusemund, wir haben bei der Begehung der Institute von ihrer Schwester noch einen Gehirnschnitt gefunden. Was sollen wir damit machen? Sollen wir die nach Hamburg schicken? Also erstmal, was kleiner Schock. Sagen Sie mal, wie stellen Sie sich das eigentlich vor, was Sie mir da erzählen? Wollen Sie, soll ich jetzt, wenn Sie es nach Hamburg schicken, soll ich das Grab öffnen und die Urne öffnen, um diesen kleinen Überrest zu beerdigen? Oder soll ich mir es auf den Schrank stellen zur Ansicht? Selbstverständlich wird es mit in dem neuen Gedenkort mit beerdigt. Und ich habe mich auch nicht verabschiedet. Aber was sind das für Zumutungen? Was haben die im Kopf, diese Menschen? Ich verstehe das nicht.
0: Bei der Gedenkfeier waren Sie nicht?
1: Ja, natürlich. Doch. Das war auch so ein Ding. Michael Wunder kriegte Bescheid, der Flug und Übernachtung wäre alles für ihn bezahlt. Und ich kriegte nur eine Einladung. Daraufhin habe ich dann angerufen bei der Sekretärin von Professor Gabriel. Muss das gewesen sein. Jedenfalls habe ich angerufen und habe gesagt, wie stellen Sie sich das vor? Ich bin die Schwester eines der Mordopfer. Und ohne mich würde diese Gedenkfeier gar nicht stattfinden. Und ich soll jetzt den Flug allein bezahlen und den Aufenthalt in Wien. Da glauben die ja wohl nicht, dass das rechtens ist. Und 2 Stunden später kriege ich einen Anruf. Ja, selbstverständlich, Frau Gosemann, übernehmen wir bla bla bla.
0: Ja, und der Wilhelm Roggentin, wurde der mal eingeladen?
1: Nein, den haben wir auf Kosten von Alsterdorf mitgenommen. Das war sein erster Flug überhaupt. Das war richtig ein Abenteuer für ihn. Und dann Wilhelm wieder. An der Grabstelle wurden dann noch Reden gehalten. Ich habe nichts gesagt. Ich habe gesagt, das kann ich nicht. Nicht, sonst wäre das eine Anklage gewesen und das ist da an so einem Ort nicht passend. Mhm. Nicht? Ich habe gesagt, ich sage nichts. Aber Wilhelm, ich will auch was sagen. Gleich sich das Mikrofon. Und hat denn da angefangen zu reden über die. Noch ein anderes Erlebnis. Wir waren, Michael und ich, zu einem internationalen Symposium zum Thema Euthanasie.
0: Ja, das hat er erzählt, wo Wilhelm Roggentin auch mitgekommen ist.
1: Also Michael und ich hatten uns an die Hand genommen und gedrückt. Und ich denke, unser Gesicht hat das auch gezeigt. Diese Blablabla reden alle. Und dann kommt Wilhelm und sagt, ich will auch reden. Geht aufs Podium und knallt, nimmt sich das Mikrofon. Und auf dem Podium, da sitzt Herr Professor Gabriel und noch ein paar sehr wichtige Leute. Und dann legt er los.
0: Das muss ich nachmachen.
1: Er stellt sich hin und sagt, ihr Psychiater und Fachleute, euch will ich mal was sagen. Ihr habt nichts getan, was jetzt notwendig ist. Und das will ich euch mal sagen, und hat dann losgelegt. Und Herr Professor saß da und wusste nicht, wohin. Und dann, nach ein paar Sätzen, hat er gesagt, und jetzt will ich eine Gedenkminute für all die Opfer, für die Ermordeten. Ihr könnt ja sitzen bleiben, ich mache jetzt eine Gedenkminute. Er hat dieses internationale Forum praktisch gezwungen, sich zu erheben, und eine Gedenkminute. Diese Situation, die ist doch filmreich.
0: Ja, die ist filmreif, auf jeden Fall. Nicht? Es wurde ja auch so ein ganz niedlicher Film über den Wilhelm Roggentin noch gemacht. Wahrscheinlich auch viele. Aber ich habe nur einen, er hat dich gefunden und den Filmemacher angeschrieben. Und den hat er mir dann auch geschickt.
1: Ich kenne keinen Film von ihr, leider nicht.
0: Ich kann mal den Link schicken.
1: Ich bin öfter mal vergessen worden bei all diesen Nachfeiern und so weiter. Aber die Hauptsache ist, es passiert und ich bin dran geblieben und es hat insgesamt 20 Jahre gedauert.
0: Nee, das war nur so ein kleiner Film eher. Der wurde zwar auch gezeigt, ab und zu bei so Gedenkanlässen, aber der ist so 20 Minuten oder so.
1: Ja, schön, wunderbar. Ja. Das freut mich richtig für
0: Wilhelm, ja, der war ja auch so eine richtige Marke irgendwie. So ein richtiger
1: Hamburger Junge. Ein völlig ungebildeter Mensch, der sich hinstellt und die Elite da zur Rechenschaft zieht. Ich habe mich so gefreut. Michael auch, wir uns beide so
0: gefreut. Ich finde, Bildung hat ja nicht nur was mit Schule und Universitätsbildung zu tun. Nee, ist mir
1: klar. Nicht, denn wenn ich denke, mit meinen 8 Volksschuljahren während der Nazi-Zeit und wir als Kinder durften ja auch keine weiterführenden Schulen besuchen. Wir hätten alle Abitur machen können.
0: Wirklich, durften Sie nicht?
1: Nein, natürlich nicht. Die Verfolgung war nicht nur der Vater oder die Erwachsenen, die Kinder wurden auch verfolgt.
0: Wirklich, das wurde ihnen einfach verboten, weiter zur Schule zu gehen?
1: Ja.
0: Wahnsinn.
1: Das wird überhaupt nicht in Betracht gezogen. Das hat was mit Politik zu tun.
0: Ah, ja.
1: Außerdem waren wir arm, wir hätten gar nichts. Wie hätte Vater das, und Mutti konnte nicht arbeiten. Wie hätten die das überhaupt bewegt? Das ist der Grabstein in Ohlsdorf.
0: Ja, meine Großeltern wollten trotzdem auch nicht, dass meine Mutter weiter zur Schule geht. Die sollte arbeiten.
1: Ja, das war dann auch, das kam dazu bei vielen.

0: Ja, irgendwo haben Sie auch erzählt, dass Sie auch einen Brief an den Bundespräsidenten geschrieben haben.
1: Und dass, an den Bundeskanzler.
0: Ah ja, und dass dann erst die Sache so ins Rollen kam.
1: Durch Franitzky, nicht Klestil. Der war so, der hat sich auch nie gemeldet persönlich.
0: Dadurch. Wer war das jetzt, der Bundespräsident?
1: Das war Klestil, ja. Richter hat sein, durch sein Ministerial Dingsbums
0: Rat.
1: Hat er schreiben lassen.
0: Ja.

0: denn dafür eingesetzt, dass Bewegung in die Sache
1: kam. Ja.
0: Indem er schon sich an das Justizministerium gewandt hat.
1: Ja.
0: Also der hat wirklich unterstützt, das hat er mir dann auch richtig.
1: Ja, wollen Sie noch mal sagen für alle, weil die Wiener finden ja auch Hamburg ganz toll und kommen gerne mal nach Hamburg, wo man jetzt die Opfer auf dem Ohlsdorfer Friedhof findet, wo die jetzt bestattet sind. Wollen Sie es noch mal sagen?
0: Ach so, ja, gerne. Also die Hamburger Euthanasieopfer oder die sterblichen Überreste der Euthanasieopfer, die aufgefunden und identifiziert werden konnten, die sind auf dem Geschwister Ehrenfeld, Kapelle 13, bestattet worden. Da ist auch der Grabstein da, sogar ein zweiter noch, denn das von hinter hier, hier in Hamburg, neue, der hat die Überreste gefunden. Und direkt unter dem Grabstein mit den 10 Hamburger Opfern aus Wien hat es ja noch mal 5 oder 6 andere Opfer gegeben.
1: Ja, ich weiß nicht, ob Sie das gehört haben in dieser Sendung, die ich mit Michael Wunder gemacht habe. Also im Dezember 2025 nochmal Gehirnschnitte an der Uni Wien und im Naturkundemuseum gefunden wurden.
0: Das habe ich auch mal geschrieben oder gesagt. Ich bin davon überzeugt,
1: da gibt's
0: dass
1: noch welche,
0: lange nicht alle sterblichen Überreste der Euthanasieopfer gefunden worden sind.
1: Also das eine, was man gefunden hat, war eben dieser Schubladenschrank, wo die ganzen Schnitte drin waren. Im Keller waren ja die ganzen Gehirne oder was davon übrig war. Und dass es von diesen Schnitten womöglich ganz viele gibt, die noch verteilt sind in Wien.
0: Ich gehe davon aus, dass es noch viele gibt. Aber ich kann mich nicht mehr daran
1: erinnern. Nein, das verstehe ich.
0: Ich habe ja nicht nur meine Ärmergeschichte. Ich bin als Zeitzeugin, ich bin zeitweise von Flensburg, Schleswig-Holstein, Niedersachsen, München, Kufstein, Innsbruck, Wien, überall bin ich gewesen. Und ich bin jetzt müde. Ich mache immer noch Zeitzeugenauftritte, wenn ich angefordert werde.
1: Aber nicht mehr so weite Wege.
0: Ich kann das nicht mehr.
1: Ja. Deswegen ist es ja auch toll, dass es jetzt einen Film über Sie gibt. Wollen Sie über den Film noch mal was erzählen? Wie kam der zustande? Ist der Regisseur denn auf Sie zugekommen?
0: Das war auf jeden Fall über eine gewerkschaftliche Verbindung. Also der erste Film ist ja gemacht worden über VVN, Vereinigung der Verfolgten Nazi-Regime.
1: Ja.
0: Da kam Kontakt mit dem ersten Filmemacher, meine Schwester Irma, ein Opfer der NS-Euthanasie. Das war der Titel des ersten Filmes.
1: Und der zweite heißt ja, glaube ich, es darf nicht vergessen werden.
0: Oder? Nein, wir dürfen es niemals vergessen. Wir dürfen es nicht vergessen. Und das ist ein Zitat aus einer Rede, die ich vor langen Jahren mal gehalten habe.
1: Mhm.
0: Und als wir den Titel suchten, fiel mir das wieder an. Wir dürfen es nicht vergessen.
1: Ja.
0: Als ich bei meiner Tochter lebte, hatte ich Kontakt, Gewerkschaftsgruppe IG Metall in Süddeutschland, in Bayern war das, nicht weit von Rosenheim entfernt.
1: Mhm.
0: Und da war ich mehrere Male eingeladen und ich habe mit dem Gewerkschaftssekretär, der auch die Seminare geleitet hat, sehr guten Kontakt gehabt.
1: Also der Regisseur kam auch aus diesem Gewerkschaftsumfeld?
0: Der wurde von dem Gewerkschaftssekretär, mit dem ich befreundet jetzt schon jahrelang bin, die haben sich irgendwo getroffen und da hat denn der Max, dieser Gewerkschaftssekretär, der hat dann gesagt, du, ich kann da in Hamburg, habe ich eine Freundin und hat von mir erzählt.
1: Mhm.
0: Und da haben die sich, die haben mir das selber erzählt, die haben da gesessen und überlegt, wie können wir das bearbeiten irgendwie. Vom Film war erstmal überhaupt keine Rede.
1: Mhm.
0: Vom Interview vielleicht oder von, nicht? Und dann, irgendwie ist daraus die Idee gekommen, einen Film zu machen. Nicht? Erst hieß das eine kleinere Dokumentation und jetzt ist das ein Film geworden von 71 Minuten.
1: Ja, und wie war das? Haben Sie sich mehrere Male zum Interview getroffen oder haben Sie sich auch Orte zusammen angeschaut? Oder?
0: Wir haben Orte zusammengeschaut. Wir sind auch in dem Dorf gewesen, wo ich Kriegsdienst verpflichtet war,
1: ah, ja.
0: In einem großen Bauernhof.

0: Bahnhof, da sind wir auch gemeinsam gewesen. Ist 1926.
1: Dankeschön.
0: Von Arbeitern, hauptsächlich Kommunisten, Gewerkschafter und so weiter, errichtet worden. Ist ein wunderschöner Erholungsort, wo ich auch 10, 11 Jahre immer mal wieder ehrenamtlich gearbeitet habe. Das heißt, dieses Heim wurde geführt von alten Widerstandskämpfern damals, ne? Familie Boller, als ich da war. Und es kam auch zu der Zeit, als ich da war, das war von Anfang der 80er Jahre, alles noch neben dieser Forschung. Ich weiß gar nicht, wie ich das gemacht habe. Dass ich dort, naja, einmal im Monat, so 10 Tage, bin ich wohl schon da gewesen. Vielleicht auch nur alle 2. Das ist, wenn jemand.
1: Und haben so ehrenamtlich geholfen.
0: Ja. Ja, und haben den ganzen Laden gemacht. Küche mit dem Koch zusammen, Bettwäsche, alles selbst gemacht.
1: Toll.
0: Gut eingerichtet. Und das war eine ganz wunderbare Zeit. Wir Frauen, alles ehemalige Widerstandskämpferinnen und Widerstandskämpfer. Die Männer haben die handwerklichen Sachen gemacht und wir haben den Laden am Laufen gehalten.
1: Toll.
0: Meistens waren das überlebende Widerstandskämpfer aus ganz Deutschland und West-Berlin, die dahin kamen. Und abends haben wir zusammengesessen, alle zusammen, Gäste und Ehrenamtliche und alle. Entweder haben wir gesungen oder wir haben getanzt mal. Also das war eine wunderschöne
1: Zeit. Und den Ort gibt es auch noch.
0: Ach ja. Halt die Fresse!

0: Ja, vielleicht abschließend jetzt nochmal zum Thema Gedenken. Was würden Sie sich denn wünschen, wie in Wien da die Auseinandersetzung mit den Euthanasieverbrechen weitergeführt werden könnte oder aufgerollt werden könnte?
1: Ich hoffe, genau wie hier in Deutschland, ich hoffe auf die jungen Menschen, die jüngeren Generationen. Hier waren das dann her die 68er, die aus den Universitäten kamen, die sich eingesetzt haben in der Politik, in verschiedenen Bereichen. Ja, darauf hoffe ich, dass das weitergeht. Und ich merke ja bei meinen Zeitzeugenauftritten, wie engagiert junge Menschen zuhören, wie wissbegierig sie sind, welche kluge Fragen gestellt werden. Also ich habe das in den 50 Jahren zweimal gehabt, dass ich sagen musste, Sie verlassen sofort den Raum, auf diesem Niveau werde ich mit Ihnen nicht diskutieren. Raus! Die haben faschistoide Äußerungen gemacht.
0: Ah ja.
1: Und in meiner Gegenwart kommt sowas nicht in Frage. Ja. Das lasse ich nicht zu.
0: Ja.
1: Ansonsten habe ich ein sehr interessiertes, ich habe so einen Stapel Briefe von jungen Menschen, und das ist ein kleiner Schatz für mich.
0: Ja, toll, aber trotzdem, wie sollte das jetzt weitergehen, wenn Ihre Generation jetzt nicht mehr da ist irgendwann? Was sollten die jüngeren Leute in Wien da machen mit dem Spiegelgrund und dem Steinhof? Das wird also jetzt ja gerade so ein Wohlfühlareal.
1: Wie die Situation in Österreich ist mit, wenn ich mal mit Menschen gesprochen habe, in meinem Alter ist es schwierig, überhaupt Kontakte aufzubauen, die für mich interessant sind. Denn diese Themen allgemein der älteren oder alten Frauen nicht. Küche, Kinder, Kirche, Kekse backen. Ja, und viel mehr kommt da nicht. Mm. Was soll ich damit anfangen?
0: Aber wie denken Sie, kann das Gedenken und die Auseinandersetzung gut laufen? Klar, Zeitzeugen?
1: Ich habe oft genug in Österreich
0: gehört. Ja, viele sind ja schon gestorben.
1: Wir sind das erste Opfer des deutschen Faschismus geworden. Wir sind okkupiert worden. Wir wurden ja überfallen. Darüber reg ich mich auf. Ich habe dann nur immer kurz, ach so war das. Das ist ja interessant. Dann sind also die historischen Aufnahmen von März 1938 auf dem Heldenplatz in Wien. Tausende, die da gestanden haben und geschrien haben, wir lieben unseren Führer, ein Volk, ein Reich, ein Führer. Und dann sind sie ruhig. Was soll man mit solchen Leuten anfangen? Ich lasse mich auf sowas nicht ein. Ich mache mich darüber lustig.
0: Ja.
1: Was soll man, ja, ich hoffe, dass bei den jüngeren Generationen ein anderes Denken auftritt. Das wünsche ich mir. Meine Enkelin, die sehr engagiert ist, die auch aktive Antifaschistin ist, die lebt hier in Hamburg seit, ja, schon 10 Jahre bestimmt. Die war schon hier in Hamburg, als ich 2021 zurückgekommen bin.
0: Wieso zurückgekommen? Also Sie waren in Tirol vorher?
1: Ja, ich habe knapp zehn Jahre bei meiner Tochter gelebt. Das war eine wunderbare Zeit. Wir haben uns gut verstanden, auch wenn wir manchmal nicht immer der gleichen Meinung waren. Aber
0: es gibt ja verschiedene Möglichkeiten. Es gibt ja Stolpersteine, es gibt Archive, es gibt Workshops, es gibt Lesungen, es gibt Kunstwerke, es gibt Filme, es gibt Bücher.
1: Aber wie wird das benutzt?
0: Aber eine andere.
1: Verlasst euch nicht auf die öffentlichen Medien, sag ich mal.
0: Ja, das sowieso nicht. Wobei es ja damals tatsächlich ein ziemlich großes Medienecho gab, als die von Ihnen initiierte Bestattung der Opfer dann endlich stattfand.
1: Ja, da waren international die TVs aus Japan, aus Israel.
0: Ja.
1: Ich habe sogar im Rathaus eine Pressekonferenz gehabt.
0: Sehr gut.
1: Mit Marianne zusammen, die wird sicher dabei gewesen sein.
0: Auch die ganzen Sachen, die Marianne Ennigel geschrieben hat, die sind alle gar nicht online, weil die Archive sind jetzt ja online. Und wenn das länger als 20 Jahre her ist, dann ist das nicht digitalisiert worden. So. Ja. Also das fände ich auch nochmal wichtig, das alles so zusammenzubringen. Aber eine Sache, die ja auch toll ist, zum Beispiel, was ja auch eine Möglichkeit des Gedenkens ist, es gibt ja seit 86 in Hamburg den Irma-Sperling-Weg in Alsterdorf. Ja. Wie ist denn das zustande gekommen? Wie haben Sie das geschafft?
1: Das
0: oder waren das andere Leute, die sich da...
1: Das hat gar nichts zu tun. Das waren damals die Grünen, ja, die damals, glaube ich, noch Bunte Liste hieß. Ich weiß ja das gar nicht mehr, das ist ja schon sehr lange
0: her. Oder Grüne Alternative Liste, ja.
1: Oder Alternative. Die haben das...
0: auf den Weg gebracht.
1: Ja.
0: Erkämpft. Ich weiß gar nicht, von wem das ist, von welchem Projekt das ausgegangen ist. Aber es gibt auf jeden Fall ja keinen Namen innerhalb des Otto-Wagner-Areals. Aber es gibt jetzt Schilder, die Gruppen aufgestellt haben. Und da gibt es unter anderem auch einen Zaberl-Weg jetzt.
1: Und das ist schön. Das
0: genau. Freut mich. Und ich finde, wunderbar, sowas ist doch auch ein guter Weg, das zu machen. Ja. Das müssten jetzt mal permanente Schilder werden. Da stehen kurze, sind kleine Erklärungen ja, darunter. Eben. Genau.
1: Und das ist ja ganz wichtig. Ja. Wer Interesse genau hat, kann sich weiter. Das Internet steht allen offen.
0: Genau. Aber sowas finde ich ja auch toll. Ich möchte ja gerne für Willi und Walli auch noch irgendwas.
1: Ach, die und Geschichte erzähle ich manchmal, dass so positiv ist.
0: Ja, die wollen Sie die nochmal erzählen? Ich habe sie ja auch schon...
1: Ich kenne sie ja nur, wie Willi mir das erzählt hat.
0: Ja.
1: Nicht nur einmal, ich habe sie öfter gehört.
0: Ja, die Geschichte will man auch öfter hören.
1: Ja, nicht? Und die kann man gar nicht oft genug erzählen.
0: Ja, erzählen Sie die doch zum Abschluss nochmal.
1: Also, was ich dann auch selber herausgefunden über Walli. Walli war ein, damals nannte man das Dienstmädchen in den 20er Jahren in einem bürgerlichen, großbürgerlichen Haushalt. Und das war damals nicht unüblich, dass diese jungen Dinge, 15 war sie, entweder vom Hausherrn oder von halberwachsenen Söhnen missbraucht
0: wurden. Ja.
1: Missbraucht wurden. Denen ist nichts passiert, aber dieses Kind, denn bei der Geburt von der Gudrun war sie gerade 16 Jahre alt geworden, die wurde in die Psychiatrie gesteckt mit dem Säugling. Das muss man sich mal wirklich vorstellen. Also ich kriege jedes Mal, wird mir übel, wenn ich nur dran denke, was diesem Mädchen und ihrem Baby passiert ist.
0: Ja, das ist ja so wichtig, finde ich auch deswegen die Bemerkung von dem Alois Kaufmann, dass ja viele, die in der Psychiatrie waren, gar nicht psychisch krank waren.
1: Ich kenne da mehrere Fälle, auch ja, aus Hamburg. Genau. Auch aus Hamburg, da trifft man auf Biografien, die so unglaublich sind.
0: Genau, und beide... Ja. Willi und Walli waren denn in Alsterdorf, aber waren beide ja gar nicht psychisch krank.
1: Denn Willi ist aus sozialen Gründen, arme Familie, statt in ein Kinderheim oder in ein Waisenhaus in die Psychiatrie und ist da erst reduziert worden. Er hat keine schulische Ausbildung gekriegt, er hatte keinen Umgang mit normalen, in Anführungsstrichen, normalen jugendlichen Kindern.
0: Ja.
1: Nicht? Und er war 2 Jahre alt, als er dahin kam. 2.
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Eine Welt brennt. Was bewegt Kulturzentren in Zeiten der akuten Klimakrise? WUK-Radioredakteurin Helga Neumeier hat sich in Südfrankreich unter Rauchschwaden umgesehen und mit zwei Aktivistinnen des internationalen Treffens revolutionärer Chöre über ihre Strategien zu den brennenden Herausforderungen der Zeit gesprochen.

Der Sommer 2026 brachte in ganz Europa mit außergewöhnlichen Hitzewellen und Dürren neue Extreme mit sich. In Österreich gab es bis Mitte August 2026 bereits 370 dokumentierte Waldbrände mit der Evakuierung einer Ortschaft im Fall des lang dauernden Brandes des Föhrenwaldes im Bezirk Neunkirchen südlich von Wien. Ein Brand im Naturschutzgebiet Lobau erreichte bereits die Bundeshauptstadt Wien und ihre unter Naturschutz stehenden Donauauen.

In Frankreich betrafen die massivsten Brände die Atlantikküste bei Bordeaux, wodurch die Feuerkatastrophe im Juli und August 2026 200.000 Menschen in die Flucht geschlagen wurden. Mit dem Abklingen der Hitzewelle Ende August ist die Waldbrandgefahr bei weitem nicht vorbei. Das internationale Treffen revolutionärer Chöre in Royères-de-Vassivière im Département Creuse in der Region Nouvelle-Aquitaine ist zwar 300 Kilometer vom Brandherd in Bordeaux entfernt, aber dennoch durfte ich bei meiner Anreise über Limoges bis in die Hochebene von Millevaches Ende Juli 2026 den Gestank, die Rauchschwaden und die Verdunkelung des Sommerhimmels durch Rußpartikel kennenlernen, die die Windböen von der Atlantikküste ins hochgelegene Landesinnere mit sich brachten. Die ansässige Bevölkerung ging bedrückt und teils mit Masken ihren Geschäften nach, auch ein wenig ungläubig, dass ihnen Luftverschmutzung und Wasserverknappung zuteil wird, da es sich um eine der wald- und wasserreichsten Gegenden Frankreichs handelt.

Um mehr Grün und weniger Beton, um mehr öffentlichen Raum und weniger Bauspekulation geht es auch den Chorkolleginnen aus Bologna in der Emilia Romagna mit dem Lied Cucusande. Bologna ist mit seinen fast 700.000 EinwohnerInnen einer der größten Städte in Italien, Verkehrsknotenpunkt, Universitätsstadt und TouristInnen-Hotspot. Meine sardische Interviewpartnerin Celu vom Hardcore kam über die Arbeitsmöglichkeiten als Filmrestauratorin nach Bologna. Die Sardin arrangiert, übersetzt, textet und ist Chorleiterin im Musik- und Kulturzentrum Ivan Illich. Und so verwundert es nicht, dass

Sie hörten die Musikbeiträge Belle Méditerranée, Villard, Porcherie und Cucuzande, aufgenommen beim Abschlusskonzert internationaler revolutionärer Chöre am 30. Juli 2026 in Le Villard und am 31. Juli 2026 im Beirat Le Château. 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

liebe Hörerinnen und Hörer von Radio Orange. Ich begrüße euch nach einer langen Sommerpause zu einer weiteren Sendung von Inside Orange. Und wir starten gleich mit dem ersten Musikwunsch und gehen dann weiter. Wir haben ein vollgestecktes Studio mit Georg, Tanja und Andreas und Ute macht mit mir.

0: Ja, liebe Hörerinnen und Hörer, man lebt in einer World of Fools. Das passt eigentlich ganz gut in unsere Sendung. Und um von diesen Fools ein wenig Urlaub zu nehmen, haben wir uns gedacht, setzen wir uns heute mal zu sechst ins Studio. Und ich ziehe jetzt mal alle Mikrofone hoch. Können wir uns hören? Können wir uns sehen? Und können wir auch sprechen?
1: Hallo?
2: Test.
1: Scheint zu funktionieren.
0: Yes. Ausgezeichnet.
3: Alle nicken, alle grinsen. Manche sagen ja, ich denke, es geht.
0: Okay, ich würde vorschlagen, liebe Ute, ich hoffe, das ist für dich okay. Wir machen eine Vorstellungsrunde gegen den Uhrzeigersinn.
3: Absolut.
0: Schön, dann beginnen wir mit Tanja. Liebe Tanja, du bist eine Grand Dame dieses Radios, kann man eigentlich schon sagen, oder?
4: Jetzt machst du mich alt, Karl.
0: Ja, ich bin noch auf dem Französisch-Trip, es tut mir leid.
4: Oder eine Sprache.
0: Ja, du bist die jüngste Grand Dame, die Radio Orange jemals gehabt hat. Und was hat dich dazu geführt, Radio machen zu wollen?
4: Boah, das ging echt noch so über Studium. Ich habe ja internationale Entwicklung studiert und da gab es mal einen Newsletter-Post. Also weniger ein Post, eine Beschreibung in dem Newsletter, wo ich mir gedacht habe, hey, Feminismus und Entwicklungspolitik, da tut sich was in Österreich. Und was ist eigentlich Radio Orange? Und dann bin ich mal zu so einer Redaktionssitzung gekommen, habe mir gedacht, hey, das ist großartig, wie das hier funktioniert. Und habe es mir angeschaut und geschaut, wie das so klappt mit Vorbeikommen, einfach do it yourself. Und es hat mir extrem getaugt. Und dann bin ich dabei geblieben. Und das, oder so wird man dann zu einer Grand Dame.
3: Wann war das denn?
4: 2015.
3: Also okay, Zeitchen her.
4: Ja,
0: ja, lieber Georg, und wie kommt es jetzt dazu, dass du mit der Tanja gemeinsam eine Sendung machst?
5: Naja, so wie das bei Grand Dames üblich ist, ich habe Radio Orange gar nicht so wirklich am Radar gehabt. Ich habe zwar gewusst, dass es das gibt und der Sender ist daheim natürlich beim Radio auch immer wieder mal reingerutscht. Ja? Und bei Radio Orange ist es natürlich schwierig. Ne? Wenn man so random irgendwo eine Sendung aufmacht, dann kann es schon passieren, dass das einfach eine Sprache ist, die man nicht versteht und man switcht weiter. Und als ich dann die Tanja kennengelernt habe, hat sie mir von Radio Orange erzählt und hat mir einmal erklärt, was Radio Orange eigentlich bedeutet und was Radio Orange ist. Ich selbst bin eher der Techniker und kein Content-Creator im herkömmlichen Sinn und habe aber schon seit Jahren mich für die Funktechnik interessiert, also die Technologie des Radios interessiert mich, die Faszination, dass man mit Radiowellen über die ganze Welt kommunizieren kann. Das ist jetzt heutzutage auch wieder möglich über das Internet, aber auch dieses klassische, analoge, elektromagnetische Radiowellen einfach um die ganze Welt reichen können. Das hat mich extrem interessiert. Und die Tanja hat mich dann natürlich überzeugt, ja, machen wir doch gemeinsam eine Sendung. Da war ich am Anfang natürlich sehr skeptisch und das hat da ein paar Monate gedauert, bis das dann gereift ist und ich mich mit der Idee anfreunden habe können. Ja, und mit ein bisschen Brainstorming sind wir dann halt auf die Idee gekommen, was wir da machen. Also Kunst auf kleiner Bühne.
0: Sehr schön. Über die Sendung sprechen wir noch später. Wir machen noch mit den Personen weiter.
1: Also mit mir?
0: Oh, was haben wir hier für ein Teubre?
1: Ja, ich bin auch der Georg und betreue die Sendung Tagada. Das ist eine Kinder- und Jugendsendung von Kindern und Jugendlichen. Genau.
0: Genau, und bevor wir über die Sendung reden, würde es mich noch interessieren, was dich zum Radio gebracht hat.
1: Das Radl eigentlich, also... Achso, na, sorry, schlechter Scherz.
0: Das Radlo.
1: Das Radlo. Na, eigentlich auch übers Studium. Ich war da beim Uniradio mal dabei, auf der Mittelwelle damals noch. Das ist schon ein bisschen länger, ja, als 2015.
3: Ich wollte gerade sagen, Mittelwelle.
1: Und ich war dann aber tatsächlich, das war vor ungefähr 20 Jahren, habe ich schon mal bei einer Sendung mitgearbeitet. Das war der Neubauer Rundfunk. Ich weiß nicht, ob den noch wer kennt. Das war ein Radio aus dem 7. Bezirk sozusagen. Also mit Geschichten, Reportagen aus Neubau. Und jetzt seit diesem Jahr haben wir eben Tagada, ja, genau.
0: Sehr schön. Eure Redaktion ist zu zweit, gell? Oder?
1: Naja, also eigentlich ist die Redaktion, sind ja die Kinder und die, also die jungen Menschen. Der Moritz und ich betreuen das. Genau, ja.
3: Ja, jetzt haben wir noch einen Studiogast, der bei uns hier in der Regie-Ecke sitzt. Stell dich vor.
2: Andreas Görg, mein Name, seit 2017 im Vorstand. Ich bin zu Radio Orange gekommen, weil mich die Andrea, damals Obfrau, angerufen hat und gesagt hat, Andreas, wir hätten dich gerne im Vorstand, weil damals ein Konflikt am Brennen war und sie gemeint haben, ich könnte bei der Organisationsentwicklung und Befriedung dieses Konflikts helfen.
3: Bist aber kein Radiomacher?
2: Überhaupt nicht. Gar nicht. Ich bin ein totaler Radiomuffel.
3: Das ist eine hervorragende Voraussetzung.
1: Das ist sehr gut für einen Konziliere.
2: Ja, Zurückhaltung ist wichtig als Vorstandsmitglied.
1: Sehr schön, aber schön, dass es uns allen hier gut ausgegangen ist, heute bei der Sendung wieder live dabei zu sein und live hier alle im Studio zu sein. Liebe Tanja, ich bin jetzt bei dir wieder. Ich mache dieses Kreisel jetzt einfach rundherum, das klingt irgendwie gut. Du hast viele verschiedene Sendungen gemacht, aber was ist jetzt quasi, beginnen wir mit der aktuellsten Sendung. Worum geht es bei eurer Sendung, die du gemeinsam mit Georg machst?
4: Ja, also unsere Sendung heißt Kunst auf kleiner Bühne, kreative Köpfe im Gespräch. Das ist ein Format, was viermal jährlich erscheint und da geht es einfach darum, so unbekannte Künstlerinnen und Künstler vor den Vorhang zu holen. Also in Wien tut sich ja extrem viel, Wien, die Kulturhauptstadt, und es werden dann trotzdem meines Erachtens nach in den kommerziellen Medien halt immer dieselben genannt, vorgestellt, besprochen etc. Und wir haben gedacht, hey, da tut sich so viel, was man eigentlich nicht kennt, und Leute, die keine Öffentlichkeit haben, und da war so eine Idee, hey, schauen wir uns das mal an und berichten darüber.
3: Gleich eine Frage. Was ist denn für euch die Definition von unbekannter Künstler oder Künstlerin? Wo fängt das an, wo hört das auf?
5: Ja, das ist eine gute Frage.
1: Wie wenig Likes sind unbekannt?
5: Ja, das ist natürlich, das machen wir sehr, sehr objektiv, wie wir das bewerten. Im Endeffekt, wir schauen uns einfach gewisse Produktionen in Wien an, sei es Konzerte, sei es Tanzveranstaltungen, Kabarets. Ja? Also das ist unsere Prämisse, wir müssen die Veranstaltung selber besucht haben, den Künstler selber gesehen haben und probieren dann Kontakt aufzunehmen. Für die nächste Sendung, die jetzt in einer Woche oder zwei Wochen stattfindet, hatten wir tatsächlich jetzt zwei Ideen, was wir machen wollen. Und dann haben wir halt entschieden, okay, die Veranstaltung hat schon relativ viel Medienaufmerksamkeit und deshalb haben wir uns dann für die andere entschieden. Das ist jetzt natürlich, wir haben da jetzt keine objektiven Bewertungskriterien, das ist dann halt schon ein bisschen nach Gefühl, subjektiv. Wir versuchen dann halt da, dass wir schauen, okay, da haben wir jetzt benachteiligte Gruppen, die wir nehmen. Also wir schauen nicht, dass wir immer nur alte, weiße Männer ins Studio kriegen. Das ist uns halt auch wichtig. Aber das ist natürlich sehr subjektiv und das muss halt da irgendwie sich zeitlich sich ausgehen. Da müssen wir es auch schaffen, dass wir die Veranstaltung besuchen, und wir müssen es auch schaffen, dass wir die Personen dann irgendwie kontaktieren und dass die dann halt da dementsprechend Zeit haben. Also.
4: Und da möchte ich nur ergänzen, wir spielen auch ein wenig mit dem Namen Kunst auf kleiner Bühne. Also entweder haben Sie eine kleine Bühne oder wir bieten in einer kleinen Bühne im Radio.
3: Also das ist gedacht. Und welche Genres? Also ich höre schon raus, es ist nicht nur Musik, sondern auch Kabarett. Was noch?
5: Ja, wir hatten auch Tanz. Dann haben wir auch ernste Musik gehabt. Irgendwie, das war die Adela Liculescu, das war eine rumänische Pianistin, wo wir einfach in den Genuss gekommen sind, dass wir im Radio Kulturhaus auf Einladung der rumänischen Botschaft uns da Konzert angeschaut haben, und das war wirklich beeindruckend.
4: Es war Zufall.
5: Ja, aber es war aber einfach gut, beeindruckend. Ja, ich bin jetzt kein Mensch der ernsten Musik, aber es hat uns beeindruckt, und dann haben wir gesagt, okay, probieren wir sie einfach anschreiben, und die sagten tatsächlich ja. Und dann waren wir halt auch ein bisschen stolz drauf. Und
4: sie war sehr eingeschüchtert beim Interview.
5: Ja, also das ist wirklich eher so, wie es sich halt ergibt. Und halt, ja, das nächste Genre ist dann halt eher so Kleinkunst. Da geht es um eine Lesung von einem Buch. Ein feministisches Buch wird da vorgestellt in so einem Kulturforum in Floridsdorf. So ein Kulturverein.
4: Mhm. Ja. Kunst in Floridsdorf heißt er.
5: Ja, und das ist wirklich, wir sind sehr, sehr offen. Deshalb haben wir auch einen relativ offenen Titel für die Sendung.
4: Voll, uns kommt auch eigentlich viel auf uns zu. Also so ist es auch ein bisschen gemeint, dass Leute sich auch bei uns melden können und sagen, hey, ich mache das und das, interessiert euch das nicht? Und dann schauen wir vom Timing her, was der Schorsch eh schon gesagt hat.
1: Genau, kurz mehr auf die Erinnerung, die Sprünge helfen. Ist eure Sendung eine Live-Sendung oder zeichnet ihr die auf und produziert die dann?
5: Also die Tanja hat mich gezwungen, eine Live-Sendung zu machen, obwohl ich da am Anfang noch sehr skeptisch war. Da kann ja natürlich viel schief gehen und ich habe ja eigentlich wirklich noch keine Medienerfahrung. Also wie gesagt, hier war noch nie was produziert. Die Tanja meint einfach ganz pragmatisch, eine Live-Sendung ist einfach weniger Arbeit. Also wir machen Live-Sendungen.
0: Meine Rede.
3: Darum sind wir hier. Ja,
5: aber tatsächlich, die letzte Sendung, da waren wir bei einem Festival in der Arena, das Echoes of Erebos. Das war ein Festival, was zwei Tage gegangen ist, so Metal, Hard Rock. Und das haben wir dann schon die Interviews vor Ort aufgenommen und haben es dann geschnitten. Also auch da sind wir flexibel.
4: Totally flexible.
0: Sehr schön. Ich würde jetzt den nächsten Georg ganz gerne in unsere Mangel nehmen.
1: Ja.
3: Ja, gerne doch.
1: Das klingt bedrohlich.
0: Ja, genau. Wie smooth oder wie funktioniert das Produzieren mit Kindern? Das stelle ich mir jetzt schon ein bisschen, sage ich jetzt mal Hausnummer, herausfordernd vor. Und mich würde es interessieren, wie kriegst du das hin, dass du dann am Schluss eine Sendung hast, wo die Kinder Lust haben, sie das nächste Mal wiederzumachen?
1: Da muss ich fast ausholen jetzt.
3: Ich bitte darum, ein bisschen ausholen, kurz. Auch wie viele Kinder, wie alt die Kinder sind.
1: Ja. Woher wir sie haben, ja. Also die Kinder sind ungefähr zwischen 7 und 14, 15 Jahren alt. Also das ist so sozusagen die Zielgruppe. Und was wir immer schade gefunden haben, ist, es gibt also jetzt so, soweit ich zumindest weiß, also wenig für Kinder. Und wenn, also in den Medien überhaupt, Fernsehen, Radio, Zeitung, also die klassischen Medien. Und wenn, dann ist es ja auch oft so, dass dann das ein Erwachsener für die Kinder produziert. Und das war oder ist uns eigentlich sehr wichtig, dass die Kinder, also dass das von den Kindern kommt und wir halten uns da eigentlich im Hintergrund und sind da eher begleitend einfach. Und der Bildungs- und Kulturverein Areal, das ist eigentlich sozusagen von wo die Sendung ausgeht, ich bin da vor, glaube ich, 3 Jahren oder so dazugestoßen. Da gab es eine Workshop-Reihe bei den Festwochen, bei den Wiener Festwochen. Und da war damals ja das Thema Freie Republik Wien, glaube ich, hat es geheißen. Und da gab es eben verschiedene Werkstätten, Workshops. Also da hat es eine Druckerwerkstatt gegeben, da hat es eben ein Radiostudio gegeben und so weiter. Und die Frage war sozusagen, Republik, was ist das überhaupt? Hey, was stellt ihr euch überhaupt unter einer Republik vor und wie könnte eine Kinderrepublik ausschauen? Und da haben wir dann begonnen, das war damals im Volkskundemuseum, ist eine riesige Tafel gewesen, da haben wir ein Manifest geschrieben, also die Kinder mit großen Pinseln. Es hat gereicht von Döner für 2,50 bis hin zu weniger Miete, also. Und mir hat das eigentlich total fasziniert, was da gekommen ist von den Kindern. Und wenn sie einmal, also das waren Schulklassen, aber es gab auch Termine, wo die frei zugänglich waren. Und das haben wir wiederholt eben dann auch bei letztes Jahr, da war das Thema eben Liebe. Und dieses Jahr auch wieder, da war es am Badeschiff, da ging es um Götter, Göttinnen. Also die Frage, wie stellt ihr euch eigentlich ein göttliches Wesen vor? Und eben bei der Liebe und bei der Republik, da gab es eben dieses Radiostudio, da haben wir sogar eine eigene Frequenz gehabt. Und das heißt, wir haben überall im Haus Radios aufgestellt. Und die Kinder haben da einfach geredet. Also man konnte auch Musikwünsche machen, das war dann also ein Kommunikationsmedium. Die von der Anwerkstatt haben gesagt, hey, wir wünschen uns dieses Musikstück und so weiter. Und was ich ganz spannend gefunden habe, auch das habe ich da entdeckt eigentlich, was Radio irgendwie toll macht, finde ich, bei dem Thema Liebe haben wir uns natürlich gedacht, naja, schwierig. zwischen 6 und 14 bedeutet es ja auch immer was anderes oder die Themenlage ist eine andere. Und vielleicht ist es auch wie peinlich und so weiter. Und da gab es einen großen Liebeskritzelraum, das war, also den haben die Kinder so genannt. Da konnten die Kinder eben ihre Fragen und so weiter auf die Wände schreiben und auf ein Sofa. Und im Radio haben sie einfach geplaudert. Und da waren halt so Fragen wie: Hattest du schon deinen ersten Kuss? Oder was ist Liebe für dich überhaupt? Ist Freundschaft Liebe? Genau, und da solche Dinge. Und das war eigentlich also total, so wie es hier ja auch ist, also, wir reden da sehr gemütlich mit euch, also es ist irgendwie so recht intim, aber es hören ja Millionen Leute zu.
6: Tausende.
1: Wahrscheinlich. Tausende Millionen. Und also das war schon auch, den Kindern das klarzumachen, auch, hey, was ihr da sagt, das, also allein diesen Mechanismus zu verstehen, ihr redet da was rein und dort kommt es raus. Also wir haben jetzt wegen die Radiogeräte aufgestellt und die anderen Kinder konnten mithören, was die da besprechen, wie das war, warum hast du ihr nicht nochmal geschrieben und so weiter. Genau, und da war Radio Orange, ja, das Freie Radio der Republik hat es da geheißen. Und da haben wir auch ein paar Sendungen sozusagen abgeliefert aus diesem Material. Und aus dem heraus hat sich dann Dagada ergeben. Und das ist auch noch immer das Konzept, dass wir sozusagen so größere Fragen haben. Zum Beispiel ja, das Altern haben wir ein Projekt gehabt eben. Ja, jetzt habe ich sehr viel geredet.
3: Und das sind immer dieselben Kinder?
1: Nein, das sind nicht immer dieselben Kinder. Es gibt schon mehr oder weniger fixe Redaktion, aber um auf die Frage eben, woher wir die Kinder kriegen, die kommen eben einerseits aus diesen Workshops und den anderen Projekten von Areal und andererseits auch über Mundpropaganda. Und also ich habe auch zwei Kinder und da geht es über die Freundesgruppen und so weiter. Genau.
4: Schön. Mein Papa hat da so eine Radiosendung.
1: Bitte?
4: Du, mein Papa hat da so eine Radiosendung.
3: Ja, genau. Und da, ja, reden wir über
1: da muss ich jetzt wieder hin.
3: Wie schrecklich.
1: Nein, aber es macht ihnen, also glaube ich, wirklich Freude. Und es ist, deswegen finde ich ja sowas wie das Freie Radio so toll, dass man da einfach, also so ein Erlebnis vergisst man einfach nicht, glaube ich. Wenn man da in einer, auch wenn man sich vielleicht nichts sagen darf, das ist ja auch total okay, einfach nur mal mitschaut und ein Radiostudio sieht von innen, ist das schon mal so viel wert, finde ich. Deswegen, wenn jemand mitmachen möchte bei uns, meldet euch.
6: Genau, da nimmst du gleich die nächste Frage vorweg. Das heißt, du und Moritz kommt mit den Kindern hier ins Studio und ihr macht die Sendung auch hier dann live, oder? Wird die vorproduziert drüben?
1: Naja, wir haben schon anfangs ein paar vorproduzierte gehabt, da war dieses Projekt mit dem Altern, das war am IFK, also Internationales Forschungszentrum Kulturwissenschaften, da sind wir eingeladen worden, dass die Kinder ein Panel haben neben den ganzen Wissenschaftlern und da haben wir so eine Performance erarbeitet und diesen Prozess, diese Frage eben, was ist Altern und so weiter, auch für die Kinder, ist ja eine spannende Perspektive, haben wir da dokumentiert und da haben wir zum Beispiel 4 Sendungen gemacht und dann haben wir die erste Live-Sendung gehabt und das war, ja, ist sicher weniger Arbeit, aber macht auch viel Spaß und es darf immer was schief gehen auch, finde ich.
6: Lieber Andreas, eine Frage jetzt an dich. Du hast vorhin vom Prozess geredet. Ich finde, das ist eine gute Überleitung zu dir. Du bist ja jetzt kein Sendungsmacher hier und du bist heute ein bisschen in einer Sonderfunktion da, weil du ja etwas vorstellen möchtest, was passieren wird. Über das konkrete Ereignis werden wir noch reden, aber was mich jetzt konkret vielleicht im Anschluss jetzt an das, was du gehört hast, mich interessieren würde, ist, Wie siehst du das mit dem Prozess, in dem sich das Radio gerade befindet? Also wir hören hier quasi Sendungen, die neu beginnen oder Sendungen, die laufen und Sendungen, die für Kinder gemacht werden. Und dann haben wir quasi die Situation mit unseren Fördergeberinnen, die ein bisschen halt da uns die Route ins Fenster stehen und das Ganze abwürgen wollen. Was ist da so ein bisschen jetzt deine Reaktion aus dem Vorstand heraus zu sagen, wie geht's dir damit hier?
2: Ja, also ich habe vorher gesagt, ich bin ein Radiomuffel, aber wenn ich das so höre, dann weiß ich, warum ich im Vorstand bin. Also ich bin total happy, dass Radio Orange solche Sendungen machen kann. Und dafür muss leider rechtlich irgendwer den Kopf hinhalten und das sind halt wir im Vorstand. Wir haben schon Anfang 2025 das Problem gehabt, dass der Nehammer damals gemeuchelt worden ist von seinen eigenen Leuten. Dann hat es geheißen, es kommt Schwarz-Blau Nummer 3. In diesem Schwarz-Blau Nummer 3 Regierungsprogramm war von freiem Radio nicht mehr die Rede. Das heißt, da hätte es passieren können, dass wir die Bundesförderung verlieren. Das ist die Hälfte unseres gesamten Geldes. Dann war Ende, also im späten Herbst 2025, die Ankündigung von den NEOS, dass wir in der Gemeinde Wien rausfliegen und nur mehr einen Restbetrag bekommen für 2026, damit wir Radio Orange abwickeln können. Ja. Das haben wir nicht gemacht. Die Uli, unsere Geschäftsführerin, hat sich sehr ins Zeug gelegt, um bei der Gemeinde Wien wieder ein Geld zu bekommen. Das schaut jetzt ganz gut aus. Aber wir sind noch lange nicht im grünen Bereich. Es kann immer wieder passieren, und gerade mit den Sparmaßnahmen, die wir jetzt überall sehen, dass wir wieder Gelder streichen müssen, wieder Gelder verlieren. Und daher haben wir uns vorgenommen, ein Zukunftslabor Radio Orange zu starten, das jetzt am 29.09. am Dienstag von 17 bis 21 Uhr die Auftaktveranstaltung haben wird im Rundpunkt 11, ehemals Aktionsradios Augarten, gleich nebenan von unserem Büro. Und dort werden wir uns darüber unterhalten müssen, wie wir am besten unsere Zukunft gestalten, damit wir vorbereitet sind auf solche Widerlichkeiten. Mhm.
6: Genau, da können wir dann alle drüber nochmal nachdenken. Genau. Ein gemeinsames Brainstorming ist dort dann angedacht, oder? Kann ich mir das, richtig
3: vorstellen? Wie müssen wir uns das genau vorstellen?
2: Also so soll es anfangen. Es soll bottom-up entwickelt werden zu verschiedenen Themenblöcken, eben Finanzen, politisches Umfeld, technische Entwicklung. Und dann sind noch ein paar Termine, die noch nicht durchgeplant sind. Aber da wollen wir entwickeln, was eigentlich wirklich die Szenarien sind und davon ausgehend, wie wir uns am besten verhalten, um unsere Zukunft so gedeihlich wie möglich zu gestalten.
6: Genau, ein heißer Herbst steht uns bevor. Wir haben kommenden Freitag das Geburtstagsfest mit einem Flohmarkt und
3: kulinarischen Genüssen, Straßenparty, genau, ein bisschen Kinderprogramm gibt es auch.
6: Nicht heißer Herbst.
3: Ja, Kinderprogramm gibt es auch. Komm mit reichlich.
6: Genau. Na, stimmt, das war ja schon ein heißer Sommer. Genügt. Und dann haben wir gleich danach noch Party auf der Straße.
3: Auch. Genau, und Musik gibt es auch, jede Menge.
6: Und am 29. das ist zufällig der Termin, an dem auch das nächste Inside Orange laufen wird.
4: Perfekt, oder?
6: Was gesagt, ich werde live von da drüben sein.
1: Das gibt's ja nicht.
4: Wow!
6: Okay, wir haben jetzt schon relativ viel geredet. Ich würde vorschlagen, wir spielen jetzt mal wieder Musik. Ich muss nämlich hier das Fenster aufmachen und eine Fliege rauslassen.

0: So, das war Beach, der zweite Musikwunsch der heutigen Sendung. Der Musikwunsch kam von Tanja und Georg. Danke, lieber Georg, fürs Zumachen der Tür. Und deine Nummer war ja die zu Beginn mit den Bee Gees. Und wie gesagt, die Playlist zu dieser Sendung gibt's wie immer dann in den Liner Notes. Am nächsten Tag, sprich morgen Vormittag, habt ihr das dann alles online. Auch diese Sendung, wenn ihr sie nachhören wollt. Und jetzt geht's weiter im Text.
1: Ja, wir wollen mehr über eure Sendungen wissen. Ja. Ihr habt erzählt von den Künstlern, wie ihr sie findet, wen ihr alles so habt. Ich war ja ganz erstaunt, dass ihr bei wahrscheinlich so vielen unbekannten Künstlern und Künstlerinnen nur 4-mal im Jahr sendet. Nicht mehr?
2: Nee, nicht mehr. Also wir haben ja beide auch Brotjobs. Es ist halt so ein Ding. Also Radio braucht halt schon Zeit. Und die muss man aufwenden können. Und für mich war ja das auch lange Zeit sozusagen mein Job. Und jetzt habe ich auch gewechselt letztes Jahr. Und jetzt bin ich froh, dass es quasi mein Hobby ist und meine Freizeit. Und auch die möchte man nicht überstrapazieren sozusagen.
1: Das heißt, inhaltlich, Tanja, bist du die treibende Kraft? Oder weil Georg ursprünglich gesagt hat, dass du eher der Techniker bist. Das heißt, Tanja, du bist diejenige, die die Inhalte heranschafft und produziert.
3: Ja, also ich würde das auf jeden Fall so sagen. Die Tanja ist da relativ gut vernetzt. Die hat da Erfahrung, dass man halt irgendwie ein Presseteam anschreibt, wie man die anschreibt, dass man halt wirklich eine Antwort zurückkriegt. Auf jeden Fall die Tanja. Was wir schon machen dann, dass wir uns halt das Sendungskonzept dann gemeinsam überlegen. Da brauche ich natürlich auch mehr Vorbereitungszeit wie die Tanja und da muss ich sie zwingen, dass sie mir da ein bisschen hilft, ne? dass wir da so halt, eine Sendung gestalten. Und wir haben ja bis jetzt erst 4 Sendungen gehabt. Also,
1: naja,
3: ja, aber für mich ist das halt alles sehr neu.
0: Ist auch ein Jahr, oder?
2: Ja. Aber das ist vielleicht.
3: Das macht man da schon gemeinsam.
2: Ja, und das Ding ist einfach, wir wollten was haben, was man als Paar gemeinsam macht. Also, das war der Anspruch und das ist halt möglich bei Radio Orange, oder? Also, da kommen halt alle möglichen Leute zusammen, haben Interesse und wir sind halt Kulturmenschen, wir gehen auch gerne auf Konzerte und es ist einfach super spannend, wenn du bei Radio Orange die Möglichkeit hast, Interviews mit den Leuten zu machen, die du einfach geil findest. Also es ist einfach so perfekt und da habe ich den Schorsch auch abholen können und er ist, wie gesagt, Techniker, Informatiker, das kam jetzt noch nicht zur Sprache, kommt immer aus einem anderen Bereich und ich komme halt schon aus dem Medienbereich und das war dann so der perfekt Mensch. Und es kostet Überwindung und man lernt was dazu, also es ist einfach so geil, was man bei Radio Rausch alles machen kann.
3: Also ich muss auf jeden Fall sagen, ich bewege mich da schon extrem aus der Komfortzone raus, weil das wirklich komplett fremd war und wenn ich mich vor 3 Jahren gefragt hätte, dass ich wäre nie, also das hätte ich mir selber nie denken können, dass ich jetzt jetzt eine Radiosendung habe. Ja, und das ist halt schon cool bei Radio Orange, weil einfach die Möglichkeit besteht. Man kriegt da eine ganz gute Einschulung. Da gibt es einen Einstiegskurs, wo man halt also die rechtlichen Grundlagen lernt und auch lernt, mit dem Studio umzugehen. Das ist ja nicht so einfach oder wirklich so Basics, wie führe ich Interviews, wo man natürlich halt auch sehr viel falsch machen kann, aber Radio Orange erlaubt einfach diese Fehler und erlaubt zu lernen und ich bin jetzt ja kein Youngster, also ich bin jetzt auch schon 40 und das macht extrem viel Spaß, dass man da noch irgendwie so eine Plattform hat, dass man mit einem komplett neuen Hobby da irgendwie einsteigen kann und da was machen kann, was Spaß macht und was ja hoffentlich dann halt auch die Zuhörenden interessant finden.
2: Und einen gesellschaftlichen Mehrwert hat. Das ist es halt eben bei Radio Rausch. Es geht schon um was anderes. Es geht um eine alternative Berichterstattung, alternative Medienlandschaft. Es hat auch so einen politischen Auftrag und man kann sich einfach super easy cheese irgendwie einbringen und es halt schon Zeit dafür aufwenden. Aber es ist jetzt schon so niederschwellig gestaltet, dass du es einfach machen kannst. Wurscht, ob es einmal im Monat ist, finde ich ja respektvoll von euch so. Wow, weil einmal im Monat ist schon stressig, hatte ich auch schon. Aber so 4-mal im Jahr, das ist sowas, was wir uns gönnen und gern machen.
3: Wir haben uns natürlich auch die Option vorbehalten, dass wir es irgendwann einmal öfter machen, aber ja, das müssen wir wirklich schauen, wie das sich entwickelt.
1: Es ist ganz praktisch, etwas langsamer anzustarten, denn mehr kann es ja dann immer werden.
3: Naja, wenn man nur alle 3 Monate im Live-Studio ist, dann ja. Fängt man wieder bei Null an.
1: Ja. Das ist halt das ist der Nachteil. Das ist dann
3: also
1: bei
3: man
1: Live.
3: Kommt dann schon aus der Übung ein bisschen. Das wäre natürlich ein gutes Argument, um das öfter zu machen.
0: Ja, stimmt. Also der Monatsrhythmus, der macht mich zum absoluten Profi, kann ich schon sagen.
1: Ja, ich beneide dich darum. Da wäre ich auch gerne. Ich muss nur reden.
3: Ja, bei uns ist es so, die Dani sagt, ja, lass mich auch mal die Technik machen. Und da sage ich, na, das will ich machen. Das macht mir halt auch wirklich, das macht mir richtig viel Spaß. Also auch die Technik. Und es passieren trotzdem jedes Mal Fehler. Aber ich liebe dieses Mischpult. Ja, ich liebe das irgendwie probieren zu perfektionieren mit den Reglern und so. Das macht mir richtig, richtig viel Spaß. Und auch dann das Nachbearbeiten. Also trotzdem, obwohl es eine Live-Sendung ist, noch muss man es ein bisschen schneiden und umständen Copyright-Musik oder so raustun oder reintun oder das volle Stück reintun. Aber Ams und As schneiden wir dann auch noch raus, bevor wir es auf CBA Media stellen.
1: Selten. Ganz ambitioniert.
4: Ja, sehr. Viel Arbeit.
3: Ja, haltet sich halt Grenzen. Aber das macht mir dann auch richtig Spaß. Was auch ist, wie gesagt, ich bin ja Techniker. Ich bin ja jemand, der eigentlich, also ich habe auch schon Webseiten gemacht und so Programme und der halt mehr oder weniger Systeme zur Verfügung stellt, wo andere Menschen Content produzieren, hochladen können, so Support-Systeme. Und für mich ist das auch ganz interessant, wenn man mal das einfach von der anderen Seite sieht. Also ich habe noch nie wirklich Inhalte produziert. Ne? Bei uns gibt es ja dieses Konzept des Lorem Ipsums, das sind die Pseudotexte, ne? Die benutzen wir. Also ich kann da auch persönlich, beruflich was mitnehmen, weil man dann halt auch einfach sieht, ja, wie ist das dann halt einfach, wenn man als Endbenutzerin diese Systeme benutzen muss. Und allein von dem her ist das auch schon interessant. Das ist halt so ein Nebeneffekt, der mir da jetzt unlängst aufgefallen ist.
0: Das ist kein besonders irrelevanter Punkt, sogar eigentlich ein besonders relevanter Punkt, muss ich sagen, weil das ist ja die erste Inside Orange-Sendung und das ist ja die 63. Ausgabe mit dem neuen Aura. Und ich muss allen Beteiligten nochmal sagen, dieses Ding ist einfach super pipi fein. Es hat angeblich Macken, ich habe sie noch nicht entdeckt. Und ich finde es bis jetzt einfach nur noch cool. Und jetzt mit diesem neuen Monitor, also ich bin hin und weg.
1: Ja, ich bin auch schwer begeistert und Begeisterung ist ein Stichwort, Georg. Ich merke richtig, wie du brennst für die Sache und ich kann es so verstehen. Ich fühle das so dermaßen. Vieles von dem, was du gesagt hast, das ist mir ganz genauso gegangen. Man lernt unglaublich viel, man wächst über sich hinaus, man probiert Dinge aus, von denen man nie geglaubt hat, dass man sie mal machen würde. Herrlich.
3: Ja,
1: und hier hat man das Experimentierfeld, auch Inhalte auszuprobieren. Tanja, wie du auch gesagt hast, Dinge, die in anderen Medien nicht zum Zug kommen, hier ist der Platz. Und hier können wir diesen Platz geben.
2: Voll geil.
0: Und da hätte ich jetzt eine kleine Frage noch in Richtung Tagata, Georg der Zweite.
2: Georg der Zweite.
4: Georg der Ältere.
0: Georg der Ältere, ja, das klingt gut, das passt zu deinem Timbre. Es wird mich noch an, ich komme da noch nicht ganz runter von den Kindern. Es hat vielleicht auch damit zu tun, dass ich auch beruflich mit Schule, Bildung und Kindern zu tun habe. Und was mich interessieren würde, ist, wie du die Kinder bei der Stange hältst. Also es Radio hat oft so den Ruf, das ist so altvaterisch und interessiert, das ist so ähnlich wie Facebook, das interessiert nur die Älteren und so. Und die Kinder machen, wollen eigentlich alle Podcasts machen und wollen Videos machen und wollen mit dem Smartphone herumspielen. Ist deine Erfahrung auch so oder hat dieses Medium dann... das ist so eine blöde rhetorische Frage, aber ich stelle sie jetzt blöderweise trotzdem. Hat das Medium trotzdem einen Reiz?
4: Na,
0: auch für die ganz jungen
4: Generation? Total, ja, voll. Also erstens ist es mal, wenn man eine Live-Sendung macht, natürlich aufregend. Und bei uns ist es ja, da das ja aus diesen anderen Projekten auch gewachsen ist, und ein bisschen übergreifend ist sozusagen, Also ich war eigentlich total begeistert, wie begeistert die Kinder da mitmachen. Also bei diesen Workshops eben, die kommen halt von der Schule und sind es gewohnt, dass man nicht dies und jenes machen darf und man darf nicht laufen und man und so weiter. Und bei uns können sozusagen, also wir horchen, was kommt und die machen da komplett ihre eigene Republik und es ist auch total schön, das zu sehen, was die für Ideen und Vorstellungen haben oder einfach auch allein, welche Musik die gerade hören zum Beispiel. Also für mich ist das total bereichernd einfach. Was war die Frage? Jetzt bin ich abgebogen.
1: Wie motivierst du sie und hältst sie bei der Stange?
4: Na, also eh mit diesen Projekten. Wir haben eben immer diese Themenschwerpunkte und da haben wir uns dann eben bei dem Altersprojekt haben wir uns eben ein paar Mal getroffen, 5-6 Mal oder so und also eigentlich sind immer alle gekommen und also ich glaube, das macht ihnen schon Spaß, einfach da auch so Gedankenexperimente anzustellen. Und also jetzt haben wir gerade den Schwerpunkt so göttliches

0: diese Themensetzung. Wir haben nämlich bei Inside Orange auch ein Thema, nämlich den Sound aus Slowenien. Den muss ich jetzt abspielen.
1: Poslušaj, jetzt kommt der Sound aus Slowenien.

0: Und das war wieder unsere Nummer aus Slowenien, diesmal Mirfi mit Angeli, eine schöne poppige Radionummer.
1: Ja, die Musik gehört zu unserer Sendung genauso dazu wie alles andere auch, wie zum Beispiel der Umstand, dass wir heute so viele Gäste haben. Und knackig kurz zum Schluss, aber trotzdem last but not least, hätte ich noch ganz gerne ein paar Fragen von Andreas beantwortet. Andreas, du hast ja jetzt hier die ausgezeichnete Möglichkeit, dich eigentlich an das Zielpublikum per se schlechthin zu wenden, weil diese Sendung richtet sich an die Sendungsmacherinnen und Sendungsmacher dieses Radios und hier hast du jetzt ein Mikrofon. Das heißt, meine Frage oder meine Bitte an dich wäre ein wenig die Erwartungshaltung, das von eurem Komitee oder vom Vorstand zu berichten. Was erwartet ihr von uns Sendungsmacherinnen, das am 29. September vielleicht vorbereitend schon mitgedacht werden soll?
2: Ja, blöderweise, wenn ich das so höre, was ihr alles macht, komme ich mir vor wie ein Spielverderber. Ja, weil ich in der blöden Rolle bin, euch zu sagen, was wäre, wenn wir hier das Studio zusperren müssen? Ja, wie würden wir dann weiter tun? Und genau das sind die Fragen, die wir ausgehend vom 29.09. dann in weiteren Terminen, 3.11., 1.10., 19., 1. sind schon terminisiert, bearbeiten wollen. Ich glaube, wir müssen uns vorbereiten auf Dinge, die jetzt möglich erscheinen.

0: sind, die nicht unbedingt konkret drohen. Ja, es ist auch egal, ob jetzt übermorgen diese Koalition platzt und eine andere kommt, weil wir sowieso nicht stark genug sind, unmittelbar darauf kräftig zu reagieren. Wir müssen uns vorbereiten. Und um diese Vorbereitung gemeinsam in die Wege zu leiten, haben wir dieses Format geschaffen mit den Diskussionsveranstaltungen.
1: Das finde ich ganz, ganz, ganz super, weil das werfe ich eigentlich nämlich immer allen vor, wenn ich das dann in der Zeitung lese. Oh Gott, die sind schon wieder nicht vorbereitet. Es liegt ja eh alles auf der Hand. Ich gebe dir vollkommen recht, es ist auf jeden Fall gut, sich in Szenarien das durchzuspielen, Kopfkino zu machen und sich dementsprechend dann auch ein bisschen auszumalen, in welche Richtung es gehen kann, beziehungsweise welche richtigen Gegenmaßnahmen man dann setzen muss, wenn man dann draufkommt, wenn man das jetzt in diesen Achsenweg geht, in links und rechts, rechts, links, links, rechts, links, in der Situation muss ich ja eigentlich dann so handeln. Finde ich eine super Initiative und ich freue mich schon sehr, da mitmachen zu dürfen. Ich muss, wie gesagt, eine Stunde vorher leider gehen, weil ich dann hier im Studio bin. Aber die Idee ist ja, dass dieser Prozess ja heute eigentlich nur so etwas wie einen Kickoff erfährt und wir noch regelmäßig hier in Inside Orange davon berichten werden, wie diese Entwicklung weitergeht. Da freue ich mich schon darauf. Und da produzieren wir entweder was vor oder du besuchst uns wieder live in der Sendung oder es kommt die Vera oder es kommt der Christian oder irgendwer. Oder wir holen die ganzen Sendungsmacherinnen herein und machen das Brainstorming hier herinnen live, während wir aussenden. Ja.
2: Und wir berichten natürlich weiter. Wir halten euch auf dem Laufenden.
1: Ja, genau. Das ist unser Ziel, unser Plan. Und die Fragen, die vom Andreas bzw. dem Vorstand oder ich nenne euch das Komitee, ich mag das Wort so gerne, das Komitee für das Labor, ja. Labor finde ich auch ein sehr schönes Wort, die Fragen, die jetzt schon anstehen, die findet ihr in dem E-Mail zum Inside Orange, das euch quasi das vorletzte Mal ausgesandt worden ist. Was ich hier in der Kürze der Würze euch aber nochmal wiederholend sage, ist das Datum, nämlich das Dienstag, 29. September um 17 Uhr beginnt das Ganze im Rundpunkt 11. Das ist für alle diejenigen, die uns noch nicht kennen, der ehemalige Aktionsradius, gell?
0: Augarten, genau, gleich nebenan.
1: Gleich nebenan, diesen Raum kennen wir uns alle. Wir kennen alle noch, wie wir da drüben gesessen sind und uns gefragt haben, wie wir das machen können mit der Postgeschäftsführungsphase. Gut, und die Sendung, die Zeit, es ist unglaublich, heute ist es zack, zack, zack, aber liebe Sendungsmacherinnen, die ihr mir gegenüber sitzt, liebe Tanja, liebe Georg, lieber George, lieber George, urlustig, ich finde es so schön, dass hier lauter Georgs drinnen sitzen.
3: Gott sei Dank nur Georg und nicht Gregor und Georg oder so.
1: Mann, ja. Ja. Overkill. Stell dir vor, es sitzt ein Görkerin. Ja. Meine Güte. Nein, bevor hier alle Stricke reißen, bitte, bitte wiederholt nochmal eure Sendetermine, weil jetzt müssen ja diejenigen, die neugierig geworden sind, die Möglichkeit bekommen, euch wiederzuhören.
2: Tanja, Georg, fangt bitte an.
4: Also unsere Sendung ist am 12. September, die nächste Sendung am Samstag um 14:30 und dann alle drei Monate, die nächste ist dann am 12. Dezember um 14:30. Auch am Samstag.
3: Bis 15 Uhr und man kann auch uns auch online nachhören.
4: Ah ja, auf CBA Media und Kunst auf kleiner Bühne, beziehungsweise direkt auf der O94 Webseite.
2: Wunderbar. Georg.
5: Dagada. Sendet dagada. Wieder. Dagada, dagada, dagada. Am 20. September ist monatlich, immer um 11.30 Uhr sonntags. Die übernächste ist dann am 18. Oktober und wie gesagt, wenn jemand das hört und mitmachen möchte, ihr seid herzlich willkommen.
1: Wie ist die Altersgrenze nach oben?
5: Ja, so 15 würde ich sagen, herum. Gut. Aber ganz streng sind wir nicht.
1: Also für die Eltern von unter 15-jährigen Kindern oder den Kindern, die jetzt noch wach sind, weil sie vielleicht noch Ferien haben, meldet euch.
5: Bitte.
2: Ganz genau.
1: Der Kontakt von dir findet sich auf der Sendungsseite?
5: Ja.
1: Ja, weil findet sich. Ich meine, wir rufen jetzt raus, meldet euch und dann wo?
5: Das stimmt natürlich. Ja. Also meine Telefonnummer ist 1, 2, 3, 4, 5.
2: Ganz einfach.
1: Wir kriegen jetzt lauter böse Anrufe von dem Herrn 1235, der jetzt dann...
3: Das hätte ich nicht gemacht.
5: Stimmt. Es tut mir leid.
2: Großer Fehler.
5: Ja. Ist es live eigentlich?
1: Aus dem CBA? Na, ich schneide nichts raus. Ja, liebe Leute, es ist hutschflutsch so gegangen, dass es eigentlich de facto schon wieder vorbei ist mit dieser wunderbaren Ausgabe von Inside Orange. Liebe Ute, vielen Dank, dass du mich wieder so nett durch diese Sendung mitbegleitet hast.
2: Und danke für die Technik.
1: Ja, es wird Zeit, dass du auch mal da in diesen Reglern herum tust.
2: Dringend.
1: Ich gebe zu, mir geht es genauso wie dem Georg, mir macht es auch so viel Spaß. Da musst du mir echt sagen, bitte lass mich ran an das Mischpult.
3: Ist schwer, sich durchzusetzen, kann ich sagen.
5: Bei den Georgs.
3: Bei den Georgs und Karls und so.
1: Ja, genau, ja. Das haben wir mit den alten Namen immer so in uns. Lieber Andreas, danke, dass du Zeit hattest, hier den Kickoff anzukündigen für den Strategieteil, den dieses Radio weiterhin betreffen wird. Und als letztes kommt der Musikwunsch auch von Andreas, nämlich The Saddies. Und die fragen sich: What's left

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